Ganz im Zeichen von Freundschaft soll die heutige Ausgabe des Kaleidoskops stehen. Es begrüßt euch Alice Peters-Burns, die sich gerne, besonders gegenwärtig, der Musik bedient, die handgemacht und wenn möglich in gemeinschaftlicher Atmosphäre entstanden ist. Kudos der Musikschaffenden, die sich nicht entmutigen lassen, die weiterhin kreativ tätig sind, vielleicht auch, weil es ihnen hilft, insbesondere wenn dabei Freundschaften entstehen, vertieft werden und auch viele Projekte nur zusammen möglich sind. Einen bestimmten Finger in das Gesicht, wenn es eins hat, der KI. 604 Records verwöhnen mit einer Neuauflage von Happy Go Lucky, dem Debüt von 64 Funny Cars, nach Jahrzehnten des Nicht-Erhältlichseins. Damals außergewöhnlich poppig und lieb, im überwiegend lauten und wütenden Punk-Rock-Umfeld. Es erinnert an Zeiten, als es noch viele Clubs, Plattenläden, Hochschulradios und ausgeliehene Tourbüsschen und vor allem Auftritte gab. Aber auch heute klingt das Album noch frisch und unprätentiös, ähnlich wie die Musik von Special Friend, das die ganz besondere Freundschaft im Namen trägt. Nun arbeitet dieses amerikanisch-französische Duo erst seit 7 Jahren zusammen. Und doch haben Erika Ashleson und Guillaume Siracusa einen eigenen Stil gefunden, voller hypnotischer Melodien. Alles nicht brandneu, aber fein gearbeitet. Mustard ist übrigens eins der rockigeren Songs des Albums Clipping. Wie schön, dass jemand meinem geliebten Senf eine Huldigung angedeihen lässt. Doppelte Freundschaftspunkte, nein, dreifach, denn das Album wurde auch vom Freundinnenkreis des Labels Cap Wax herausgegeben in Zusammenarbeit mit, die Punkte gehen nun ins Endlose, noch 2 anderen Labels, Holding Banana Records und Hidden Bay Records.

Eins der drei Labelheime der davor gehörten Special Friend ist Scapwax. An sich würden die ja schon ausgelastet sein mit allein den Werken von Inhaberpaar Amelia Fletcher und Rob Percy, aber nein. Und dann haben sie zu ihren eigenen KünstlerInnen nochmals Befreundete dazugeladen, um eine Kompilation namens Pets Sounds zu veröffentlichen. Keine Hommage an die Beach Boys, also, sondern an die wirklichen Pets, die Haustiere, die besten aller FreundInnen. Meistens kommen die nämlich nicht auf so doofe Ideen wie die Menschen. Unter anderem befindet sich dort eine Ode an den Fuchs Foxy, ganz berührend, ganz zart, mit Glockenspiel und richtigem Fuchsbellen. Ich vergesse immer, dass Füchse bellen. Und dies ist ein Projekt unter Indie-Größen wie Rachel Love, Ian Button, Peter Momchilov und Allison Thompson namens Railcard. Ungefähr aus der gleichen Ära wie diese KünstlerInnen stammt auch Ken Popple, ehemals bei Biff Pang, Biff Bang Pow. Und auch The Revolving Paint Dream, das ist einfacher. Heutzutage ist er als Lord Fairbank unterwegs und wird in diesem Projekt nun auch von Kevin Taylor unterstützt. Auf dem selbstbetitelten Album gibt es gloriosen, sehr englischen Folkpop, der auch textlich ganz in Good Old England verwurzelt ist. Dissociation, ein schönes Wort, of Days ist eins der Stücke davon, wobei es übrigens auch noch eins über einen Hund gibt, der Pete Murphy von Bauhaus attackiert, den gibt's dann vielleicht beim nächsten Mal.

Freundschaften wollen gepflegt werden, aber wie manche Pflanze überlebt eine gute Freundschaft ohne ständige Zufuhr von Aufmerksamkeiten. Vielleicht haben Static Caravan deshalb die erste Single aus ihrer EP Rhizome genannt. Denn das Musikmachen zusammen mit alten FreundInnen bedeutet ihnen sehr viel. Ein Rhizom ist ein unterirdischer Wurzelstock, der Pflanze eine ungehemmte Verbreitung garantiert. Manche kann man gar essen, wie Ingwer und Kurkuma, und andere nerven ein bisschen wie Knöterig und Goldfelberich, so wie Efeu und Girsch. Wieder andere lasse ich zumindest sich ungebremst vermehren, wie Maiglöckchen und Montbrezeln. Genug der Botanik allerdings. Um die Freundschaft ging es bei Static Caravan, und bei Drew Gardner kann man sich im Instrumental nur vorstellen, weswegen das Stück Rhizoid heißt. Das ist dann nicht etwas Rhizomartiges, sondern es sind Haftorgane bei Algen, Moosen und Farnen. Drew Gardner kennt man auch aus dem Duo Elkhorn und der Band Jeffrey Alexander and the Heavy Lidders und natürlich seiner eigenen Band Flowers in Space. Aber hier ist er solo mit Rhizoid.

musikalisch nicht ganz das, was man aus Nashville erwartet und ich finde optisch auch nicht. Eine neue Freundschaft begann Styrofoam Winos und ich wäre gern dabei. Die drei trafen sich vor einem Jahrzehnt in einem Laden und Café, wo sie arbeiteten. Lou Turner, Trevor Nykrant und Joe Kendall heißen sie und teilten die gleichen musikalischen Vorlieben, vor allem für Michael Hurley. Und zunächst mussten Instrumente gelernt werden, symbolisiert es ihre enge Freundschaft, dass alle drei dann Schlagzeug gelernt haben. So demokratisch blieb es. Alle sangen, alle tauschten die Instrumente miteinander und die Styrofoam Winos spielten live und Texte entstanden durch das Ausstreichen von Wörtern in alten Büchern. Und inzwischen sind sie gestandene MusikerInnen, natürlich auch wegen dieser unzähligen Konzerte. Und dabei gehen sie trotzdem, trotz allem Wissens um Musik, doch ziemlich humorvoll mit der Materie um und ähnlich fein beobachtend, musikalisch kompetent, aber nicht zu kategorisieren. Und bescheiden nett kommt auch John Andrews rüber. Seine früher imaginären The Yawns, die gibt es nun wirklich, was sehr erfreulich ist. Und da John Andrews übrigens auch ein bekannter Zeichner ist, skizziert er seine Umgebung musikalisch ebenso perfekt. Diesmal schreibt er zwar wieder aus New York, aber einer abgelegenen Ecke namens Red Hook voller alter Werften und kopfsteingepflasterter Straßen. Aber auch Los Angeles trug einen Teil des Albums bei, zumindest leben dort die langjährigen Projektkollegen, also The Yawns. Sie spielen übrigens auch zusammen mit zusammen für Cutworms und ansonsten ist John Andrews aber dann immer noch nah dran an New York. Sein Job während der Entstehung des Albums war unter anderem als Arbeiter für die New Yorker Parkanlagen. Lassen wir ihn erzählen, John Andrews and the Yawns mit Something to be Said.

Joseph Orrit hat so traurige Augen und ansonsten ein so alltägliches amerikanisches Gesicht, dass man wohl an ihm vorbeilaufen würde. Tatsächlich ist er sehr mit seiner Umgebung in den Appalachians verwurzelt. Seine ganze Familie ist von dort und gleichzeitig aber haben wir es hier mit einem exzellenten Musiker, einem belesenen Mann und einem ruhigen, sachlichen Denker zu tun, dessen Ausführungen in Videos auf den sozialen Medien von Zeit zu Zeit ich stundenlang zuhören könnte. Moondance stammt aus seinem Album Oldtime Fantasias, einem vielschichtigen Album, auf dem Joseph nicht nur meisterhaft Gitarre, sondern viele andere Instrumente spielt und noch von Hans Chu, Kelby Clark und Teilen der Magic Tubers String Band unterstützt wird. Die Musik entstand organisch, tief verwurzelt in Landschaft, Geschichten, Stimmungen des Lebens in den Appalachians. Und dabei hält sich Joseph Orrit nicht zurück mit Kommentaren zur Armut seiner Region. Armut auch für unabhängige KünstlerInnen, die US-amerikanische Politik und deren Reduzierung von Kulturgut. Hoffentlich bot euch Moondance genauso viel Zufluchtsort, wie es die Musik Joseph Orrit bietet. Der studierte Poet Miles Hewitt hat endlich sein zweites Album Vainglory fertiggestellt. 2,5 Jahre hat es gedauert, trotz Unterstützung einer erstklassigen Bandbesetzung, unter anderem Katie von Schleicher, gleich die erste Single daraus, Fortune and Her Orchestra. Dieser Song passierte übrigens sehr schnell mit einem schönen Video dazu in Anlehnung an Wim Wenders Paris, Texas. Thema der Single, das Schicksal von Kunstschaffenden und Menschen im Allgemeinen, umzingelt von Algorithmen und KI.

absolut betörend, nicht zuletzt natürlich wegen der Pedal Steel. Miles Hewitt öffnet das Fenster weit. Throw wide your window. Danke dafür und dafür, dass ich diesen Song aus dem neuen Album Vainglory schon jetzt spielen durfte. Eigentlich ist Miles Hewitt die Dichtung, die wichtig ist.

dickere Kunstform, die er oft für leider etwas als zu elitär angesehen empfindet, zumindest im Westen. Musik hingegen ist nur eine Nebenbeschäftigung und wird aber auch von der Poesie beeinflusst, auch weil beiden Rhythmus gemein ist. Und darüber hinaus hat die Geografie seines jeweiligen Aufenthaltsortes, wie schon vorher angedeutet, stets seine Songs inspiriert. Und trotz seiner Prioritätensetzung musste man aber anerkennen, dass Miles Hewitt überhaupt Musik macht in einer Welt voll immer schneller und oberflächlicher werdenden Unterhaltungsformen und zudem noch maschineller Plastikkunstproduktion, die womöglich nur den Zielen Konsum, Ablenkung und Datensammlung dient. Nein, Miles macht Musik in einer Gemeinschaft von FreundInnen und das neueste Ergebnis, Vainglory, ist einfach ein Träumchen. Auch Alela Diane lernte es zu schätzen, mit einer lokalen Musik-Community zu arbeiten, wenn auch der Anlass dazu traurig war. Ihr Mentor und Freund Michael Hurley, da ist er schon wieder, starb im letzten Jahr und in Folge nahm Alela Diane an einer Tributveranstaltung teil. Durch die Kooperation mit anderen MusikerInnen kehrt Alela nach ein paar minimalistischen Alben nun zum üppigeren Klang und zur abwechslungsreicheren Atmosphäre ihrer früheren Alben zurück auf Who's Keeping Time. Und trotzdem wurde das Album in nur 10 Tagen aufgenommen. Ganz persönlich wird es auf Wide Open Spaces über die Unterschiede zwischen Geschwistern, in diesem Fall Alelas Bruder und sie selbst, Songs über ihre Großeltern und die Beziehung zwischen Mutter und Kind ergänzen diese Seite des Albums. Es werden aber auch die größeren Themen angesprochen und es wird kritisiert. Kein Wunder, wenn man in den USA als Musikerin lebt. Verlust spielt eine große Rolle, gemildert aber durch den neu gefundenen Freundeskreis von Alela Diane.

Die walisischen Spirit Followers haben mich schon, ja, verzaubert mit ihrer ersten Single. Until My Throat Aches serviert mehr Klänge in einer Art von Radiohead mit mehr Herz, in my humble opinion. Verlust und Wiedersehen, Trauer und Transzendenz, passend präsentiert mit musikalischem Einfluss aus allen Ecken der Welt und ihrer Musik. Ganz was anderes nun mit The Simple Present. Einfach der Bandname, wenn auch sicher ironisch, denn nichts ist ja so schwierig wie die Gegenwart, so einerseits unausweichlich, andererseits nicht planbar, dann wieder zu wenig geschätzt, ja. Mit beschwingten Klängen und ganz schön poppig kommt die Band daher, ohne sich in zu viel Genres ergehen zu wollen. Das Lo-Fi-Wohnzimmerprojekt begann in den frühen 2010ern, eigentlich nur für FreundInnen gedacht. Aber Ronny Pinkau von Kleine Untergrundschallplatten fiel ein Demo in die Finger und der Rest ist Geschichte. Jetzt wurden 8 Stücke auf Platte gebannt. Everything at Once ist eins davon.

Es bleibt unter FreundInnen. Am Anfang dieser Sendung hörtet ihr Special Friend, deren Erika Ashlison ist aus auch noch in vielen anderen Projekten, wie zum Beispiel Dog Park, zu denen noch Isabella aus Brasilien und Jean und Sarah aus Paris gehören. Eben diese Sarah Pité hat letzten Donnerstag ihr erstes Soloalbum veröffentlicht, 028 Crisis. Oder 28 Crisis. Zuvor gab es noch eine dritte Single, With Love. Wenn Cooper Crane und Bill McKay zusammen jammen, dann hört man erstaunliche Intuition für den jeweils anderen. Und das Zusammentreffen heißt auch Tête-à-Tête auf der nächsten Single. Aus Stash von BCMC, so nennen sie sich als Duo. Und es fängt an wie ein billiger Horrorfilm. Aber bleibt dran, bleibt geduldig. Danach wird es ganz hypnotisch.

Diese Stimme war euch sicher bekannt, nur nicht vielleicht in so jazziger Form. Klar, das war This is the Kids, Kate Stables, diesmal zusammen mit Mugel Vincent. Und sie gab Selfless Cold und Compose zum Besten. Für eine Kompilation namens Artist for Palestine, Compilation Digital Volume 2. Und in letzter Zeit habe ich wieder viele Kommentare zu beiden Seiten des Israel-Gaza-Konflikts gehört, der ja eigentlich korrekt auch Israel-West-Jordanland-Konflikt ist und lange gewesen ist. Und denkt ihr, da wissen wir ja schon, was bei der Sache ist. Ich möchte einfach nur appellieren, doch durchaus in dieser komplexen Angelegenheit auch Musikschaffenden und Menschen im Allgemeinen eine gewisse Dreidimensionalität zuzutrauen. Es ist nicht schwarz-weiß und nicht pro und anti, sondern lassen wir noch mindestens einen Faktor mit zwei Ausrichtungen zu: die Menschlichkeit mit Böse und Gut, zwischen denen oben, die aus allem Profit schlagen, und denen darunter, die leiden müssen. Auf beiden Seiten. Thank you. Und wo wir gerade davon sprechen, die USA haben ja schon eine Menge Zoff mit vielen Ländern gehabt und jedes Mal wurden die kulturellen Erzeugnisse dieser Länder gebannt. Marisa Anderson ist nun froh, endlich diese Produkte auch einmal kennenzulernen. In einer Riesensammlung von Un-American Folk Music eines Harry Smith, der seit den 70er Jahren sammelte. Sie werkelte sich durch, forschte und reinterpretierte, und das Album ist nun da und heißt The Anthology of Un-American Folk Music. Taksim ist eine improvisierte Musik und wird praktiziert in Griechenland, der Türkei, von arabischen und kurdischen Menschen in Aserbaidschan und im Iran und auch im Nahen Osten. Und Marisa Anderson hat daraus ein Taksim for Guitar gemacht.

Jakob ist Ginlit und kommt aus Schweden und hat früher mal eher elektronische Musik gemacht und auch schon mal rockigere Sachen. Aber das schwermütigere, folkige steht Ginlit gut und handelt vom ständigen Wandel und dem ständigen Wandern in Deni, was auch immer das bedeuten mag. Die folgende Band kommt aus dem schönen Utrecht und dem tollen Utrecht und machte mal mehr Country-lastiges. Ich mag diese neue, folkigere Ausrichtung und auch das Konzentrieren auf die echten Werte in der direkten Umgebung, ohne zu konservativ zu sein oder eskapistisch. Dance the Fandango heißt der Song aus A Muted Hay. Tanzt mal lieber mit, denn danach gibt's richtig Disco.

Jetzt war es gar nicht muted. Has she feckin' lost it? Ist sie jetzt völlig durchgeknallt, werdet ihr euch fragen. Ja, das klang ziemlich ungewohnt fürs Kaleidoskop. Und es war das erste Stück aus einer längeren Zusammenarbeit von Hannah Tulicki und Tommy Perman, die immer nur sporadisch am neuen Album werken konnten, neben ihren anderen Projekten, Dayjobs und persönlichem Alltag. Aber es wäre eben nicht wären eben nicht Hannah und nicht Tommy, wenn da nicht mehr als Dancebeats hintersteckten. In der Tat hatten sie noch weitere MitarbeiterInnen. Lesser Horseshoe Bats, zu Deutsch kleine Hufeisennasen. You what? Fledermäuse. Ja, es ist unglaublich, aber wahr. Deren Echolottöne sind en masse in die Musik eingearbeitet. Da darf man gespannt sein auf das ganze Album. Im Juli halten wir es in den Händen. Nach den Disco-Fledermäusen nun klassisches von ansonsten eher Prog-Musiker Malcolm Galloway mit Scherzo Number One. Und ich glaube, ich muss mich und euch nach dieser wilden Hin- und Herhüpferei wieder beruhigen. Und wie geht das besser als mit dem großartigen Album von Anna McLaughlin namens The Little Winters. Letztere sind die überraschend kalten Tage im Frühling hier auch als die Eisheiligen bekannt, obwohl da auch eine Frau dabei ist, die kalte Sophie. Anna McLaughlin ist eine schottische Sängerin, Songwriterin und Klavierspielerin. Eine Harfe, wie ihr gleich hören werdet. Übrigens das älteste schottische Instrument und nicht etwa der Dudelsack. Das könnte eine tolle Freundschaft werden. Bitteschön und danke an euch.

willkommen zu einer neuen Ausgabe der Wellenlänge hier auf BeiDFM. In dieser Sendung betrachten wir jeweils das Netzwerk einer Band oder einer Musikerin. Heute gibt es sehr viel Pop, denn am Freitag, den 12. Juni, ist das fantastische Album You Seem Pretty Sad for a Girl So in Love von Olivia Rodrigo erschienen. Anscheinend bin ich nicht die Einzige unter der Millennial-Generation, welche ihre Musik mag. Dem gehen wir im Verlauf dieser Sendung unter anderem auf den Grund. Als Einstieg Drop Dead von Olivia Rodrigo, am Mikrofon die nächste Stunde Christa Helbling.

Drop Dead von Olivia Rodrigo zu finden auf ihrem Album You Seem Pretty Sad for a Girl So in Love. Das dritte Album des 23-jährigen US-amerikanischen Popstars heimst großes Lob ein. Der Musikexpress fragt, ob es gar das Popalbum des Jahres sei. Pitchfork zeichnet es mit Best New Music aus. Und auch ich muss sagen, dass es mich sofort gepackt hat. Unglaublich eingängig und hymnisch, aber doch nicht kitschig und stilistisch sehr vielfältig, inspiriert von Pop aus den 80ern, aber auch Alternative Rock aus den 90ern und so ein bisschen Rockoper ist auch dabei, aber zum Glück nicht zu viel davon. Geschrieben hat die Songs Olivia Rodrigo selbst und zeigt damit, dass sie ein sehr gutes Händchen für große Popsongs hat. Es handelt sich um ein Konzeptalbum. Im ersten Teil geht es um eine glückliche Liebesbeziehung. Der zweite Teil soll das Zerbrechen eben dieser Beziehung darstellen. Deshalb nun als Kontrapunkt zum positiven Drop Dead das nachdenklichere The Cure von Olivia Rodrigo.

Nach dem Song «The Cure» von Olivia Rodrigo nun die Band «The Cure» mit ihrem grossen Hit «Friday I'm in Love». Auch wenn der Song von Rodrigo anscheinend nicht der Band «The Cure» gewidmet ist, gibt es eine Verbindung zwischen den beiden Acts. Olivia Rodrigo ist ein großer Fan der englischen Band und Robert Smith von «The Cure» ist wiederum begeistert von Rodrigo, von ihr als Songwriterin, Sängerin und Performerin. Der 67-jährige Musiker findet, es komme bei ihr alles mit einer großen Leichtigkeit rüber. Diese große gegenseitige Wertschätzung gipfelte darin, dass die beiden sowohl am Glastonbury Festival als auch zuletzt am Primavera Festival zusammen auftraten. Und nun ist Robert Smith auch als allererstes Feature von Olivia Rodrigo auf dem Song «What's Wrong With Me» zu hören.

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1: Mit diesem Song kam für Olivia Rodrigo vor 5 Jahren, also 2021, der Durchbruch. Driver's License, damals war sie gerade mal 18 Jahre jung. Ihre Karriere begann die Kalifornierin aber schon früher als Schauspielerin. Erste größere Bekanntheit erlangte sie in Hauptrollen der Disney-Serien High School Musical und Bizarre Work, wo sie auch gleich die Songs einsang. Rodrigo ist nicht die einzige Popmusikerin, welche ihre Karriere als Schauspielerin bei Disney ankurbelte. Vor ihr machten das etwa auch Britney Spears, Miley Cyrus oder Selena Gomez. Während Olivia Rodrigo bereits im Pop-Olymp zu Hause ist, stehen weitere Newcomer in den Startlöchern. So natürlich auch als Support-Acts von Rodrigo für die kommende große The Unraveled Tour. Dabei lassen diese sich durchaus hören und die Wahl, die überrascht teilweise. So etwa, dass die doch recht ungestümen Die Spitz bei einigen Shows in Europa mit Rodrigo auf der Bühne stehen. Etwas weniger überraschend ist hingegen, dass The Last Dinner Party dabei sind. Denn diese haben gewisse Ähnlichkeiten mit Rodrigo, da beide eine Schwäche für Pop-Bombast zu haben scheinen. Jetzt hier in der Wellenlänge auf Byte FM, The Last Dinner Party mit Feminine Urge und zuvor noch Die Spitz mit Hair of Dog.

Cherry Cola von Devon Again, die Musikerin, welche auf TikTok erste Bekanntheit erlangte, tritt in den USA als Support Act von Olivia Rodrigo auf. Und um Olivia Rodrigo und ihr musikalisches Netzwerk geht es in dieser Ausgabe der Wellenlänge. Ebenfalls als Support von Rodrigo tritt die Newcomerin Grace Ives und die gestandenere britische Band Wolf Alice auf. Also ich finde, das Management oder Olivia Rodrigo selbst zeigen ein sehr gutes Händchen für ihre Support Acts. Wir hören nun Grace Ives mit ihrem Lo-Fi-Pop und jetzt zuerst Wolf Alice mit dem Song Thorns, in welchem die Sängerin Ellie Roussel darüber sinniert, ob die öffentliche Verarbeitung einer Beziehung in einem Song sie zu einer Narzisstin mache.

Einer der großen Hits der Talking Heads, Burning Down the House. Den Song hat der Sänger der Band, David Byrne, zusammen mit unserer Fokusmusikerin Olivia Rodrigo an einem ihrer Gigs performt. Musikalisch nimmt Rodrigo diverse stilistische Einflüsse auf, so auch etwa verspielten Pop, der an 80s-Bands wie Devo oder die Talking Heads, aber auch an die Musikerin St. Vincent erinnert. Als Beispiel jetzt Expectations.

0: Digital Witness von St. Vincent. St. Vincent gehört zu den Sängerinnen, Songwriterinnen und Gitarristinnen, welche von Olivia Rodrigo sehr geschätzt werden. Annie Clark, wie St. Vincent mit bürgerlichem Namen heißt, wird dann auch bei sicher zwei Songs von Rodrigo in den Songwriting Credits genannt. Unter anderem bei diesem Song. Déjà-vu von Olivia Rodrigo. Annie Clark wird dort als Songwriterin genannt, sowie auch Taylor Swift. Der Grund ist diese Interpolation von Taylor Swifts Song Cruel Summer, bei dem auch Annie Clark mitgeschrieben hat. Summer von Taylor Swift, anscheinend von Olivia Rodrigo zu einem neuen Song verwurstelt. Fans vermuten, dass die beiden Popstars deswegen in einer Fehde stehen. Sie interpretierten den 2023 erschienenen Song Vampire als Lied, das an Superstar Taylor Swift gerichtet war, was Olivia Rodrigo allerdings dementierte.
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Unter anderem mit diesem Song konnte mich Olivia Rodrigo vor 3 Jahren überzeugen. Vampire, erschienen auf ihrem Album Guts. Mit ihrer Musik spricht Olivia Rodrigo verschiedene Generationen an, die Generation Z, mich als frühe Millennial, aber auch ältere Generationen. Ich denke, das Rezept liegt darin, dass Rodrigo mit ihren Songs stilistisch eine gewisse 80s und 90s Nostalgie versprüht, aber gleichzeitig frisch klingt. Mit ihren Coming-of-Age-Songs spricht sie wiederum ein sehr junges Publikum an und lässt gleichzeitig

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0: 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Es ist 5 Uhr.

Kentin mit Christian Thiaben. 2 Stunden aktuelle Musik hier auf Byte FM. Erstausstrahlung immer montagmittags. Eine Wiederholung am Sonntagnachmittag. Und in den kommenden knapp 120 Minuten hoffentlich gute Unterhaltung.

vor kurzem hier Track des Tages, aber heute der Opener der Canteen, Lazy Daisy, Track vom Tara Clerken Trio, ein Projekt aus Bristol, das auf einem Album namens Somewhere Good diese sehr eigenwillige Laune, Stimmung, was auch immer verbreitet, die mir gerade sehr gut gefällt. Die Enkelkinder von Robert Wyatt im alten Studio vom Portishead habe ich das mal genannt. Hier in der Canteen fangen wir relativ zurückgelegt an, was nicht heißt, dass es irgendwie seicht sein muss. Jetzt liegt zum Beispiel Musik von Jonas Police Woman auf, die ist gerade umläufig mit Real Life Evolution, der Neuaufnahme ihres kompletten Debütalbums, das dieses Jahr 20 Jahre feiern kann und das sie einfach nochmal komplett neu eingespielt hat mit aktueller Besetzung. Das ist per se schon mal ganz toll. Und ein Stück We Don't Own It, das jetzt hier in dieser Real Life Evolution Version aufliegt, ist dann immer noch mal Verweis darauf, dass Joan Wasser, die Künstlerin, die sich seit 2006 eben Jonas Police Woman nennt, eine Vorgeschichte in den 90ern schon hatte. Die war schon bei diversen Bands vorher zu Gange, dann dabei Anthony and the Johnsons und hatte zum Teil dort die Geige bedient, aber ist jetzt ja am Piano zu hören, bei einem Stück, das im Original und vermutlich immer noch Elliot Smith gewidmet ist, ein Freund von ihr und gemeinsam sozusagen ein Zeitgenosse aus der Szene, aus der auch Joan Wasser stammt, der 2003 verstorben war und einer der sozusagen Trauerfälle im Leben von Joan Wasser ist, die ja auch als Ex-Freundin von Jeff Buckley da sozusagen schon betroffen war. Hier ist We Don't Own It 2026 in der Real Life Evolution Version.

As Police Woman, We Don't Own It. Stück von ihrem Debütalbum aus dem Jahr 2006, jetzt auf Real Life Evolution nochmal neu in Betracht gezogen und eingespielt. Gerade erschienen dieses Album. Im Gegensatz zum Album, das jetzt aufliegt, normalerweise ist hier in der Canteen Musik auf dem Plattenteller, dem virtuellen, die aus den letzten, ich sag mal, 4 bis 8 Wochen stammt. Dann hat sich das irgendwann erübrigt, weil immer so viel neue Musik kommt. Aber manche Platten bleiben länger liegen in meiner Vorauswahl. Eine davon liegt jetzt hier zum Beispiel auf mit dem Duo Konradsen und ihrem Album Hunt Gather. Das ist sogar schon Ende März erschienen, aber bisher ist mir noch nicht gelungen, da mal endlich ein Stück einzusetzen, obwohl ich diese Platte sehr gut finde. Das Projekt Konradsen, ein Duo Jenny Marie Sabel und Eirik Wildgren, die zusammen schon seit ihren Gymnasialtagen musizieren und jetzt eine Platte herausgebracht haben, die, wie gesagt, mir sehr gut gefällt. Und das ist ein Projekt aus Norwegen und im Moment hätte ich das sozusagen auch ganz oben in der Liste der Länder, die tolle Musik machen, dieses Norwegen. Auffällig viel schöne Musik, wie eben von Konradsen, hier jetzt endlich im Programm mit dem Titel Prinsen.

Unchanging Game, Natasha Atlas und Sami Bishai mit einem Track von ihrem aktuellen Album Parallel Universe Volume 1 aktuell. Eine meiner Lieblingsplatten. Und von diesem Duo mit belgisch-britisch-ägyptischem Background jetzt zu einer Künstlerin mit amerikanisch-iranischem Background und zur nächsten Nummer, die hier auch schon Track des Tages war. Der liegt sogar so ein bisschen zurück. Am 12.05. war das folgende Stück hier bei uns extra ausgelobt. Und eigentlich ist das eine Veröffentlichung zum iranischen Neujahr. Das ist eigentlich Ende März bereits gewesen. Da kam raus, eine Single von Rahil. Rahil kannten wir zunächst als Sängerin der Band Habibi aus New York, die so einen eher 60s-orientierten Sound machen. Inzwischen gibt's Rahil auch solo. Das klingt dann tick anders, ist zum Teil auch eben versehen mit den Coverversionen, die es dann oft gibt von iranischer, aber vorrevolutionärer Popularmusik in den 70er Jahren, beispielsweise Kurosh Yagmai, großer Name, von dem ist ein Track dann auch auf dieser Baha-Single zu finden, Del Dare Pir Miche, wenn ich das irgendwie richtig ausspreche in Farsi, ist da die andere Seite der Single, die jetzt aber hier mit Yar auflegt, das heißt so viel wie Kumpel oder Kumpelin auf Farsi und klingt so.

Yoda höre ich da. Vielleicht ist das die richtige Aussprache für diesen Track von Raheel, der hier gerade lief. Und von der iranischen Diaspora in New York geht's jetzt nach Italien und ist gleich für mehrere Nummern, mal direkt nach Italien, mal nur ins Italienischsprachige, wird gleich hier aufgeschlüsselt. Der erste Track kommt nämlich jetzt direkt aus Italien, aus Tarantano heißt das, glaube ich, dort. Nee, Taranto, eine ziemlich berüchtigte Stadt in Apulien, berüchtigt wegen der dort angesiedelten Industrie, die insbesondere im Viertel Tamburi dafür sorgt, dass so ein rötlicher Staub, wenn ich das richtig lese, die Luft prägt und ein eigenes Licht entwirft. Gesund ist das da alles nicht. Zeichen einer industriellen Gesellschaft, die mit ihren Menschen nicht immer umgibt. Von dort kommt Anna Caragnano, Künstlerin, die ihr Album, das gerade erschienen ist, jetzt auch Tamburi genannt hat. Hier ein Titel dieser Künstlerin, Anna Caragnano, in der Cantina auf Byte FM mit Grani.

Die süditalienische Künstlerin Anna Carignano mit Grani, Track von ihrem Album Tamburi. Das ist die erste Veröffentlichung auf einem Label, das Nautilus Musica heißt. Und das ist das Label, das jetzt zwei besonders umtriebige italienische DJs und Produzenten gegründet haben. Das eine ist Donato Dozzi, den kennt man aus eher den Acid- und House-Tagen und ein sehr umtriebiger Mensch, der sich mit jemandem zusammengetan hat, der noch länger dabei ist, mit Pietro Miccioni, der ist tatsächlich aus der Originalgeneration der Italo-Disco-Pioniere aus den 70er und frühen 80er Jahren. Zusammen die beiden jetzt hier als Labelbetreiber. Und Italo-Disco hat ja auch gerade in Deutschland eine anhaltende Fanschaft. Da gibt es von den Cosmic-Funk-Esoterikern bis zum klassischen Pop ja eine große Bandbreite zu entdecken der Italo-Sounds. Und oft wird das in eher klassischer Urlaubsstimmung versorgt. Wer da im Moment ein ganzes Konzept drumherum gestrickt hat, ist Francesco Wilking mit der Crookie Gang. Die hat er mal vor 6 Jahren mit Sven Regener von Element of Crime und der Musikmanagerin Charlotte Goltermann ins Leben gerufen. Jetzt gibt's das dritte Album schon. Ombrelloni e Gru heißt es und liegt hier auf mit einer Nummer, bei der die Crookie Gang ausnahmsweise mal nicht einfach deutsche Titel ins Italienische übersetzen musste, wie sie das meinetwegen mit Emanuela von Fettes Brot aktuell auch getan haben, das von Fettem Brot dann sozusagen auf Italienisch dafür nochmal neu eingesungen wurde. Denn bei Ragazza Sola ist das Original von David Bowie schon 1969 umgedichtet worden. Das ist kein geringerer Titel als Space Oddity in Italienisch, der jetzt hier dadurch auffliegen kann.

Das von David Bowie selber in Ragazzo Solo, Ragazza Sola umgetextete Space Oddity in der Cookie Gang Version, gerade erschienen auf dem neuen Cookie Gang Album Ombrelloni e Gru. Das Album gefällt mir insgesamt sehr gut. Wir bleiben noch italienisch, allerdings nicht mehr im Text, nur in der Herkunft. Jetzt liegt Musik einer venezianischen Shoegaze Dream Pop Band auf. Die heißen Glazy Haze und diese Single hier heißt Do You.

Hier ist die Kantine auf Byte FM. Das gerade war Musik aus Venedig von der Band Glazy Haze, die aktuelle Single Do You. Und die nächste Nummer kommt jetzt nicht aus so einem Sehnsuchtsort wie Venedig, sondern einem etwas weniger belasteten Stückchen Erde. Allerdings immerhin auch ein Ort, an dem die Römer mal ihre Spuren hinterlassen haben, obwohl wir schon ganz schön in den Norden Englands müssen, um nach Preston zu kommen in der Grafschaft Lancashire. Von da stammen die White Flowers und von denen hören wir jetzt ihren aktuellen Titel Tear.

traurige Euphorie, das ästhetische Ziel. In der Musik der White Flowers hat dieses Duo mal zu Protokoll gegeben. Katie Drew und Joey Cobb sind die White Flowers. Wie gesagt, Preston in Lancashire, die Herkunft an der Track Tear eben vom aktuellen Album Dreams for Somebody Else. Wir bleiben in Großbritannien, gehen jetzt zu einem Duo, das in Brighton sich angesiedelt hat. Die waren vorher, glaube ich, auf einer der englischen Inseln zu Hause und sind tatsächlich Bruder und Schwester. Lily und Jack Walter sind Penelope Isles, wenn sie dann zusammen musizieren. Das hatten sie zuletzt gerade mal nicht so getan. Lily Walters hatte sich solo versucht und dann auch mal kurzen Auszeit aus der Musik genommen, während Jack Walter zuletzt als Gitarrist für C-Matt auf der Bühne stand. Jetzt haben sie aber zusammen wieder ein Album eingespielt. Das wird Ende September erscheinen. Heißt dann einfach Three, weil es das dritte Album ist. Und Thinking Seed heißt der Titel, den sie jetzt als Single davon schon mal zur Verfügung stellen.

Seed, neue Musik der Penelope Isles, Projekt des Geschwisterpaars Lily und Jack Walter, das für ihr kommendes Album Three sich noch einen Drummer, einen befreundeten, dazugeholter Joe Taylor, ergänzt die beiden zum Trio für dieses dann bevorstehende Album. Bereits erschienen ist das Album, von dem ich jetzt hier eine Nummer aufliegen habe. Das heißt Honest Work und ist kein Duo- und kein Trio-Werk, sondern eine Soloplatte von Daniela Weinmann, besser bekannt unter ihrem Künstlernamen Odd Beholder. Hier im Programm der Kantine jetzt mit einem Titel vom Album Honest Work mit Second Beer.

einen Song über das zweite Bier. Second Beer, Odd Beholder hier im Programm der Canteen mit einem Track vom Album Honest Work. Das ist Ende Mai erschienen und wird jetzt gefolgt von einem Track, der aus Kalifornien zu uns kommt, von einem Album, das gerade letzte Woche erschienen ist. Denn jetzt liegt Paycheck auf, Projekt, das sich zwei Leute eingefunden haben, die eigentlich auch nicht aus Los Angeles kommen, wo sie jetzt aber sitzen. Alison Goldfarb ist eigentlich aus St. Louis und Jackson McIntosh aus Montreal. Zusammen haben die sich aber in L.A. niedergelassen, um mit Paycheck jetzt ihrer Liebe für so einen Sound zu frönen, den ich selber in die späten 80er, manchmal vielleicht auch frühen 90er versetzen würde. Ich höre da die sozusagen erste Generation Stereo erfasster Digitalproduktion und was die mit Popmusik eher englischen Zuschnitts gemacht hat heraus. Hab da irgendwie Thomas Dolby Produktion für Prefab Sprout und sowas im Ohr. Es wird aber im Info auch mal von Italo geredet, hatten wir ja vorhin schon. Also ein bisschen in eine Zeitreise jetzt mit Paycheck. Hier ist

kennt Teen auf Byte FM. Das gerade war Musik aus Los Angeles von Paycheck. Aktuelles Album der Band heißt wie sie selber und ist erschienen beim Berliner Label Mansions and Millions. Und jetzt liegt Musik vom vierten Album von Sophie Reuer auf, das im Herbst erscheinen wird. Sophie Reuer hat den Wohnsitz in Wien, aber ihr Label ist Stone's Throw und kommt aus Los Angeles. Hier ist Sesquicentennial, wenn ich das halbwegs richtig ausspreche. Ich höre es mir gleich nochmal an, wie Sophie Reuer das selber ausspricht.

Centennial, so ähnlich jedenfalls. Ist wohl ein Kunstwort ohnehin, diese Feier zum 150-Jährigen, die das beschreibt. Aber vielleicht gibt's das auch wirklich. Ich bin da mit dem Spanischen nicht so vertraut, dass hier bei Sophie Reuers aktueller Single seine Rolle spielt. Für den Herbst ist Before After jetzt mit dieser Single angekündigt. Das nächste Album der großartigen Künstlerin. Und wir bleiben in der derzeitigen Heimat von Sophie Reuer, die eben auch in Los Angeles schon gelebt hat und ich glaube auch in London, aber momentan in Wien zugange ist, wie auch das Duo Dramas, dessen Debüt, wenn ich es richtig im Kopf habe, jetzt hier aufliegt mit Idun.

Idun von den Dramas und da lag ich eben komplett falsch. Bereits 2018 ist ein Debütalbum dieses Projekts aus Wien erschienen. Etliche Alben später kommt jetzt diese Single und ich bin hier entblößt als Pseudokenner, der das nicht gewusst hat. Hab's jetzt eben erst wieder klar gelesen. Tut mir leid für die Dramas, ist aber nicht so schlimm. Die Musik ist ja zum Glück auch mit falscher Anmoderation noch sehr gut. Sehr gut gefällt mir auch die aktuelle Single von Alexis Taylor und Mike Simonetti, Hot Chip Sailman Alexis Taylor und der Amerikaner Simonetti, der mal mit Johnny Jewel zusammen das Label Italians Do It Better gegründet hat, mittlerweile da aber ausgestiegen ist, haben sich zusammengefunden für eine Doppelsingle, die hier vor einiger Zeit auch schon, ich glaube es war ein Track des Tages, Perfect Kiss, die B-Seite hatte. Jetzt ist das komplette Werk erschienen mit Remixen beider eigentlicher Titel und der andere eigentliche Titel ist I See a Darkness, eine Coverversion ungewohnterweise von Bonnie Prince Billy, den man im Sounddesign von Mike Simonetti und Alexis Taylor nicht unbedingt erwarten würde.

I See a Darkness, Alexis Taylor und Mike Simonetti covern Will Oldham bzw. Bonnie Prince Billy. Hier in der Kantine geht's jetzt weiter mit einer Originalkomposition. Die ist von GGFM, Künstlerin, die es von London nach Berlin verschlagen hat und deren EP Shelter Our Time erschienen ist vor kurzem. Von dem Werk liegt hier der Titel I Run Out.

So lasse ich mir ja die 90er Jahre Einflüsse gerne gefallen. Ich finde bei Drum und Bass, wie er da rein transportiert wurde, gerade in den Titel I Run von GGFM, ist es schon wichtig, an der Stelle anzusetzen, wo die Bearbeitung der Beats bei Drum und Bass eine Wissenschaft für sich war und nicht einfach nur ein an- und ausschaltbarer Loop von Double-Time getrackten Drums. Hier in der Kantine geht's jetzt von diesem Verweis auf die 90er zum nächsten, denn jetzt liegt Musik nochmal auf von Sigils for Survival, dem aktuellen Album von Octo Octa alias Maya Bouldry Morrison. Und die hat sich in gewisser Form eben auch der Rave-Kultur der 90er verschrieben. Und da steht so ein bisschen die, ich glaube, auch nicht schwer zu belegende Behauptung im Raum, dass wir in einer Ära leben derzeit, wo alle möglichen Energien, die zum Beispiel eben in so Rave-Geschichten gehen, von Perfektion getrieben werden, die maschinelle Produktionsweise mit sich bringt und Optimierung eben auf allen Ebenen stattfindet. Das steht für Octo Octa in einem gewissen Widerspruch zu der Herkunft der Hausmusik, die sie gerne macht, die im rituellen, im sozusagen freien Raum der 90er Jahre mal entstanden ist, wo Hausmusik eine Underground-Kultur und Community Herkunft hat, die sich eben nicht unbedingt verträgt mit so einer zweckgebundenen Optimierungsästhetik, die heute vieles präge. Das Ganze nennt sie Chaos Magic als Konzept für das Album Sigils for Survival und führt das, wie ich finde, ziemlich gut auf. Ohnehin eine meiner Lieblings-DJs. Sigils for Survival verweist auf die Sigille, heißen die, glaube ich, in Deutsch wirklich. Das ist so eine Symbolschriftart aus dem Magischen, dass da sozusagen aufgeladene Zeichen dann irgendwie magische Wirkung haben. Man muss also so ein bisschen sich drauf einlassen, dass so ein Denken dahinter ist. Und gleichzeitig ist nicht unwichtig zu wissen, dass offensichtlich technisch in der Musik, die wir jetzt gleich hören, von diesem Sigils for Survival Album Octo Octa auf ein paar technische Neuerungen verzichtet hat und mit sozusagen altmodischer MIDI-Technik fehlerhafte oder nicht ganz so präzise Tempi und ähnliches in ihre Musik hat einfühlen lassen. Wir hören Rituals to Exist and Connect von Octo Octa hier in der Kantine auf Byte FM.

Rituals to Exist and Connect. Esoterisch angehauchte Hausmusik von Octo Octa hier vom aktuellen Octo Octa Album Sigils for Survival. Auf solche Sigilen, solche symbolischen Sachen verlässt sich die folgende Künstlerin scheinbar nicht. Jetzt liegt Musik der belgisch-kongolesischen Musikerin Camille Djembe auf. Deren Album Je ne l'aide ist gerade erschienen. Autodefense, der Titel mit Ino Casablanca, eine Single dazu, die jetzt hier aufliegt.

Tour de France. Musik von Camille Djembe hier in der Cantine, kurz mal. Sozusagen ganz aktueller Sound, aktuelles Album Journalette von Camille Djembe gerade erschienen. Die Nummer eben noch ergänzt durch ein Feature von Ino Casablanca. Und wir bleiben frankophon, allerdings nur was die Herkunft der Aufnahme anbelangt, denn jetzt liegt eine aktuelle Single von Nouvelle Vague auf. Die haben ihr Projekt in Frankreich mal gegründet vor über 20 Jahren. Das waren mal zwei DJs und Produzenten, Marc Collin und Olivier Libaud. Letzterer ist leider schon vor 5 Jahren verstorben, sodass Marc Collin jetzt alleine dieses Projekt verantwortet. Das tut er in Bälde mit einem neuen Album, das als Konzept im Namen schon trägt, worum es dabei geht. A Date with Depeche Mode steht an. Nouvelle Vague, Pioniere dieser Idee, Coverversionen in so Bossa und anderen Stilistiken zu bringen von Stücken, die man eigentlich als Punk oder New Wave Klassiker kennt, jetzt mit der Depeche Mode Katalogverarbeitung nicht weit weg von diesen Ursprüngen. Das hat mir in der Vergangenheit immer mal sehr gut gefallen, zuletzt dann irgendwann nicht mehr ganz so viel Interesse erzeugen können, aber die aktuelle Single gefällt mir mal wieder sehr gut. Mal sehen, was man da aus den eigentlich ja sehr schönen Stücken von Depeche Mode auf diese Art noch raushauen kann. Vielleicht liegt es aber auch an den Kollaborateuren bei Nouvelle Vague für dieses neue Projekt, zumindest auf der Single Enjoy the Silence haben sie mit Sky Edwards von Mod Sheba natürlich prominente Unterstützung. Larry Love ist auch noch dabei. Zusammen klingt deren Depeche Mode Take so.

mag sowas ja. Ein bisschen kitschig vertont, etwas frankophonisiert. Enjoy the Silence in der neuen Nouvelle Vague-Version und sowas polarisiert ja gern mal die Gemeinde. Da gibt's Menschen, die mögen das so gar nicht und finden dann insbesondere natürlich diese Anklänge von einer Easy Listening schwierig, die vermeintlich heilig gesprochene Musik vermeintlich dann entwerten. Ich halte das für Quatsch, aber jedem seine Meinung. Nouvelle Vague sind da die eine Seite der Medaille, eine andere, bei der ich gestehen muss, dass ich da auch selber in der Vergangenheit doch immer mal ziemlich kritische Distanz gehalten habe, ist das deutsche Projekt D-Faz um Pitt Baumgärtner. Ich glaube, der ist aus Heidelberg herum, der im Zuge der Trip-Hop und ähnlichen Ära in den 90ern mal mit diesem Projekt loslief und eben auch so einen Easy-Listening-Stempel oft dran hatte, oft auch zu Recht. Und mir war das in Teilen auch nicht so ganz genehm, die Musik einfach im geschmacklichen Sinne. Da ist ja jeder eigen. Aber zuletzt hatte ich wieder Spaß an einigen von D-Faz. Da gab es ein Piano-Album, das ganz gelungen war. Und jetzt liegt ganz frische Musik auf, die mir ziemlich gut gefällt bisher. Die heißt Be Looped und macht dieses problematische Feld auf, wo es nicht um Coverversionen geht, sondern um Edits. Und hier geht es um Edits eines Katalogs, der dafür einiges bereithält. Denn Be Looped ist im Klammerngesetz dahinter erklärt als MPS Remixed. Und MPS ist das legendäre Jazz-Label, das im Süden Deutschlands in Villingen mit einem von der High-End-Hi-Fi-Firma Saba eingerichteten Studio, ich hoffe, ich erzähle da jetzt keinen Quatsch, eine legendäre Katalogarbeit geleistet hat mit ganz vielen großen, oft amerikanischen Jazznamen, die in Deutschland dort ihre Platten aufgenommen haben. Sozusagen ein Paralleluniversum zu ECM Records und sogar noch einiges älter. Und diesen Katalog, der da rumliegt und der auch sozusagen Sehnsuchtsziel vieler Biografien, Dokumentationen, Compilations und sonst was schon war, haben sie jetzt D-Faz herangelassen. Das Ganze kommt am Ende Juli. Da sind dann Stücke eben von Ernest Ranglin, Alphonse Mouzon oder auch Monty Alexander dabei. George Duke hat für MPS aufgenommen. All deren Tracks durften jetzt nochmal neu verarbeitet werden von D-Faz. Und als Singles erschienen ist bereits eine George Shearing-Nummer und ganz aktuell ein Oscar Peterson-Track. Aber hier aufliegen tut jetzt natürlich This Girl's in Love with You. D-Faz durften an die Ella Fitzgerald-Aufnahme dieses Burt Bacharach-Klassikers und ich finde eigentlich, dass sie das ganz gut gemacht haben.

Love with You, Stück mal als Disguise in Love with You, 1968 von Hall David und Burt Bacharach für Herb Alpert geschrieben, aber dann in der Version für Damen von Aretha Franklin und anderen bekannt gemacht worden. Und 1969 auf einem Album namens Sunshine of Your Love von Ella Fitzgerald fürs deutsche Label MPS Records eingespielt. Und wir hörten jetzt gerade die beloopte Version, denn der Katalog von MPS ist gerade in die Hände bei D-Fest gelangt, die solche Version wie die eben gehörte daraus machen. Wie es der Zufall so will, hier im Programm bei Erstausstrahlung am Tag des 30. Jubiläums des Todestages von Ella Fitzgerald. 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Hier in der Kantine bleiben wir jetzt im Milieu der Coverversionen und verabschieden hier uns gleich schon demnächst. Es ist jetzt Musik aufliegend von einem Album, das diese Woche am 20. seinen 60. Geburtstag feiert. Normalerweise vielleicht nicht unbedingt der Anlass, da drauf so einzugehen, aber Blonde und Blonde von Bob Dylan gilt ja vielen als eins der allergrößten Alben aller Popzeiten sowieso und eins der frühen Doppelalben der Rock- und Popgeschichte 1966, nicht zuletzt aufgrund der langen Songs, die da drauf zu hören sind. Wir hören aber erstmal einen nicht ganz so lang, bevor ich hier abmoderiere und wie gesagt nicht im Original, sondern in Coverversionen. Da gibt es eben einfach auch wunderbare Bob Dylan im Original läuft hier sozusagen oft genug, aber Just Like a Woman in der Nina Simone Version kann gar nicht oft genug laufen.

Der Bob Dylan Klassiker Just Like a Woman hier im Programm, weil diese Woche das zugehörige Album Blonde on Blonde seinen 60. Jubiläumsveröffentlichungstag begehen kann. Eine Platte, die sicherlich einen sehr großen Fußabdruck hat in der Musikgeschichte und mir hier in der Nina Simone Ausgabe auch ermöglicht, so ein Stück wie Just Like a Woman zu spielen, ohne die in der Originalfassung manchmal doch ja durchhörbare latente Misogynie von Herrn Dylan dabei mitzutragen, wobei ich mich da gar nicht so aus dem Fenster lehnen will. Wer will, kann sich gerade bei Blonde on Blonde, glaube ich, in mehreren Büchern auseinandersetzen mit der Exegese des Werks von Bob Dylan. Was die Texte anbelangt, geht es hier um Eddie Sedgwick oder um Joan Baez. Ist das eigentlich eine eher böswillige Abrechnung mit einer Ex-Geliebten in diesem Sinne? Oder ist das eben doch eine Hommage an die Frau an sich durch Nina Simones Vortrag, die zum Teil da auch in der sozusagen Sprechposition in die erste Person Singular wechseln kann. Jedenfalls ein anderer Tonfall da gegeben. Bevor ich das gleiche Spiel nochmal begehen kann gleich hier schon mal die Verabschiedung am Mikrofon, sagt Christian Thiaben jetzt bye-bye, wünscht viel Vergnügen hier im weiteren Programm. Wenn ihr die Erstausstrahlung hört, ist es jetzt Montag. Gleich um 14 Uhr beginnt dann hier das Magazin heute mit Vanessa Wohlrath. Unter anderem wird Cass McCombs dann zu Besuch sein. Wenn ihr die Wiederholung am Sonntag hört, ist es gleich 17 Uhr und es folgt der Waldspaziergang mit Annette Stickele. Und wir hier bleiben jetzt noch bei Blonde on Blonde, kommen jetzt zur Sad-Eyed Lady of the Lowlands. Noch so ein Stück, bei dem unklar ist, um wen es geht, ob es dann da, wie Bob Dylan selber behauptet hat, eine Ode an seine spätere Frau oder damalige Frau, die hatten kurz vorher geheiratet, ist oder nicht. Aber Sarah oder Joan Baez sind auf jeden Fall scheinbar gemeint mit der Sad-Eyed Lady of the Lowlands. Und auch die liegt nicht im Original auf, sondern in einer Version, die vor 5 Jahren eingespielt wurde, von niemand Geringerem als Wise Blood. Die hat das sehr schön gemacht. Und damit von mir. Bye-bye.

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0: 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Es ist 7 Uhr. 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
2: Ich bin Dirk Zeitler. Am Genfer See starten heute die G7 in den zweiten Tag ihres Gipfeltreffens. Die Staats- und Regierungschefs beraten unter anderem über gemeinsame Positionen, was den Welthandel sowie den Iran- und Ukraine-Krieg angeht. Auch der ukrainische Präsident Zelensky soll bei der Arbeitssitzung im französischen Evian dabei sein.
3: Bislang galten die USA als alleiniger Vermittler im Ukraine-Krieg. Nun will man hier in Evian mit US-Präsident Trump über Vorschläge sprechen, die Deutschland, Frankreich und Großbritannien mit Zelensky beraten haben. Die Europäer wollen mit am Verhandlungstisch sitzen, sollte es zu neuen Gesprächen zwischen Russland und der Ukraine kommen. Das Problem, sie sind sich untereinander nicht einig, wer in Sachen Ukraine für sie sprechen soll. Aus Evian, Michael Evers.
2: In Berlin will Bundesinnenminister Dobrindt heute ein gemeinsames Zentrum zur Abwehr hybrider Bedrohungen eröffnen. Die deutschen Nachrichtendienste, Polizeibehörden aus Bund und Ländern und weitere Behörden werden dort künftig vertreten.

0: vertreten sein. Ziel ist vor allem der rasche Austausch von Erkenntnissen, auch um gegebenenfalls schnell Abwehrmaßnahmen ergreifen zu können. Fast die Hälfte aller Kinder weltweit ist einem UNICEF-Bericht zufolge mindestens 3 Klimagefahren gleichzeitig ausgesetzt. Dürren, extreme Hitze, über 35 Grad und Hitzewellen sind demnach die häufigsten Kombinationen von Klimagefahren. Das geht aus dem vom Kinderhilfswerk der Vereinten Nationen veröffentlichten Kinderklimarisikenbericht hervor. Zum Sport. Bei der Fußball-WM hat der Iran in der Nacht gegen Neuseeland 2:2 unentschieden gespielt. Das Spiel in Los Angeles war politisch brisant, denn durch den Krieg der USA und Israel gegen den Iran stand dessen WM-Teilnahme lange auf der Kippe.
1: In Los Angeles leben weltweit die meisten Exil-Iraner. Die haben rund um Stadion friedlich protestiert gegen das Regime. Viele schwenken alte iranische Flaggen, die die Opposition nutzt. Beim Abspielen der Hymne gab es Pfiffe, die beiden Ausgleichstore wurden dann aber lautstark gefeiert. Aus den USA Thomas Bremser.
0: Zuvor hat es die erste große WM-Überraschung gegeben. Europameister Spanien kam gegen Neuling Kap Verde nicht über ein 0:0 hinaus. Nach Spanien hat auch Uruguay einen Stotterstart in die Fußball-WM hingelegt. Der zweimalige Weltmeister musste sich gegen Saudi-Arabien mit einem 1:1 zufrieden geben. Auch Belgien schaffte gegen Ägypten nur ein Remis. Die Partie endete 1:1 unentschieden. Zum Wetter, die aktuelle Vorhersage des Deutschen Wetterdienstes. Im Norden bleibt es wolkig, aber trocken. Über der Mitte und im Süden wird es oft sonnig. Im Westen und Südwesten kann es nass und gewittrig werden, später dann auch über der Mitte. Die Temperaturen im Norden bis an 19, im Südwesten bis 29 Grad. Morgen ähnlich, im Südwesten heiter, auch im Nordosten meist trocken. Ansonsten kann es teils nass werden, bei Werten bis 33 Grad.
2: Das waren die Nachrichten.
3: Ihr hört Byte FM und wir starten in eine neue Folge New School mit mir, Paula Steinbauer, am Mikrofon und Vince Staples mit

Ich freue mich sehr, dass ihr eingeschaltet habt zu New School hier auf Byte FM mit brandneuer Musik von Vince Staples. Heiße ich euch ganz herzlich willkommen mit Cotton, der dritten Single seines neuen Albums Crybaby. Und das ist, wenn ihr diese Folge in der Erstausstrahlung am Samstag, den 6. Juni 2026 hört, gerade gestern erst rausgekommen. Normalerweise lieben wir hier bei New School ja so ein gutes Konzept, so eine präzise thematische Ausrichtung, aber jede Präzision heißt auch immer ein bisschen Limitation. Es gibt immer super spannende Musik, die einfach nicht so ganz ins Konzept passt. Und weil aber auch die ins Spotlight gehört, gehen wir es in der nächsten Stunde heute mal ein bisschen lockerer an. Mit den Tracks und KünstlerInnen, die ich aktuell wirklich höre, die meinen musikalischen Dunstkreis mitgestalten und die ihr auf euren Radars haben solltet. Obwohl das gar nicht so das erklärte Ziel war, hat sich trotzdem so eine gewisse Grundstimmung rauskristallisiert. Es wird intensiv, es wird explosiv, bisschen euphorisch, ein bisschen düster, an manchen Stellen sehr real, an anderen sehr eskapistisch. Und vielleicht könnt ihr mir am Ende dieser Folge sagen, ob ich diese Stimmung korrekterweise als Reaktion auf all das interpretiere, was in der Welt so passiert. Und ob ihr sie auch so wahrnehmt oder ob ich mich in so eine selbstreferenzielle Echokammer manövriert habe und eigentlich alles ganz anders aussieht. Eins der jetzt schon relevantesten Releases des Jahres 2026 kam von Genesis Owusu, 28 Jahre alt, ghanaisch-australische Wurzeln und genau die richtige Mischung aus Schlagkraft und Beobachtungsgabe. Das ist er mit Big Dog.

ungefähr diese Dramaturgie wie in dem Song eben dürft ihr euch auch von dieser Folge New School heute erwarten. Progressiv und zum Ende ein bisschen unhinged, wie gerade mit Genesis Owusu und Big Dog. Schon sein Vorgängeralbum Struggler war 2023, als es rauskam, eins meiner meistgehörten und vor allem meistbesprochenen Alben und auch mit seinem aktuellen Nachfolger Red Star Woo and the Worldwide Scourge scheint sich in eine ganz ähnliche Richtung zu entwickeln. Seine australische Heimat teilt er sich mit einer weiteren Favoritin dieser Sendung und das ist TK Maltzer. Auch sie ist gerade irgendwas am Kochen, obwohl sie nämlich noch kein neues Album offiziell angekündigt hat, sind seit Anfang des Jahres zwei sehr starke Singles von ihr erschienen, die schon irgendwie vermuten lassen, dass da noch was Größeres kommt. Einer dieser Singles heißt Pressed und klingt so. Dreadhead.

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TK Maiza mit Pressed, eine der konsistentesten Rapperinnen unserer Zeit. Mir fällt wirklich kein Track ein, den ich nicht gefeiert hätte von ihr und das tatsächlich mindestens schon seit 2020. Bisschen neuer auf meinem musikalischen Radar, aber genauso konsistent. Ist eine US-amerikanische Künstlerin, über die gerade die ganze Welt zu reden scheint, berechtigterweise, denn Samara Sin kann singen, kann rappen, hat ausgefeilte Songwriting-Skills und ein gottgegebenes Händchen für Vibes. Das ist sie mit Oh

Am 20. März erschien Samara Sins aktuelle EP Detour. Und auf ihr dieser minimalistische und trotzdem sehr bissige Track Oh Shit. Ihr hört bei FM, das hier ist New School. Heute mit den coolsten, spannendsten Releases dieses Jahres bisher. Und zu denen gehört schon per Default die neue EP von Little Sims. Sugar Girl heißt die, kam Anfang Mai. Und auf drei der nur vier Tracks klingt es so, als würde die englische Rapperin vielleicht eine neue Ära einläuten. Wir hören sie zusammen mit JT und Game On. 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

Little Sims tut sich auf diesem Track zusammen mit der amerikanischen Rapperin JT, die ihr noch als Mitglied von City Girls kennen könntet. Mit ihrem aktuellen gemeinsamen Track Game On liefen die beiden gerade hier bei New School auf Byte FM und genauso brandaktuell geht's auch schon weiter mit Aaliyah und Selah.

Hallelujah lässt sich sehr viel Zeit für das Rollout ihres neuen Albums. Seit November letzten Jahres hat sie mittlerweile 5 Singles veröffentlicht. Eine davon habt ihr eben gehört und heißt Sela. Und enden soll das Ganze mit dem Release ihres neuen Albums Zero am 26. Juni, also auch gar nicht mehr so lange hin. Wenn ihr die letzte Folge New School vor 2 Wochen hier gehört habt, dann hoffe ich, werdet ihr mir zustimmen, dass in Schweden irgendwas im Wasser zu sein scheint, was die Musikszene dort zu einer der besten und prägendsten der Welt macht. Vor allem jetzt gerade scheinen schwedischstämmige MusikerInnen so omnipräsent wie wahrscheinlich das letzte Mal in den 70ern mit ABBA. Und deswegen hätte es mich eigentlich auch nicht überraschen dürfen, dass auch diese beiden Jungs hier aus dem hohen Norden kommen. Und es sind vor allem auch nicht die letzten Schweden in dieser Folge. Decky Alem hören wir.

Ich habe euch ja versprochen, dass es explosiv wird heute. Jackie LM wirken mit Fun. Bei der Einhaltung dieses Versprechens mit, aber das war erst der Anfang. Bia und Tia Karen nehmen uns noch weiter hoch mit auf der Spannungskurve. Jetzt mit We On Go.

die Hymne einer jeden Girls' Night im Jahr 2026. Bia und Tia Corinne mit We On Go. Die Menschheit scheint da umso mehr in Partystimmung, je näher ihr vermeintlicher Untergang sich anfühlt. Und dafür ist natürlich die Musikwelt das perfekte Beispiel. Aber diese aktuelle Welle an Club- und Tanzmusik ist aggressiver, düsterer, trotziger als je zuvor. Was noch vor 5 Jahren extrem war, ist heute Mainstream. Und niemand verkörpert das so gut wie Slater. Wir hören sie mit Old Flame.

zwei Musikerinnen mit sehr viel Momentum direkt hintereinander. Zuerst Slater mit Old Flings und gerade Underscores mit Hollywood Forever. Beide bespielen die Musikwelt schon seit Jahren und haben jetzt aber dieses Jahr erst jeweils die Alben rausgebracht, durch die dann die ganze Welt auf sie aufmerksam geworden ist. Den Höhepunkt dieser Entwicklung hin zu aggressiverer, exzessiverer Clubmusik haben wir natürlich Charlie XCX zu verdanken. Bisschen hintergründiger, arbeiten aber schon seit Jahren viele verschiedene MusikerInnen mit an dieser allmählichen Übernahme. Diese hier zum Beispiel, Milkblood, zusammen mit Raisha Rami und Joey Rubber.

Sie nennen sich ein audiovisuelles Kollektiv. Milkblood waren das mit Joey Rubber featuring Raisha Rami, die in einer ganz ähnlichen sexy, avantgardistischen Ecke der elektronischen Musik zu Hause ist. Genau in dieser Ecke treffen wir jetzt, wie vorhin schon kurz angekündigt, die nächste schwedischstämmige Musikerin, auch Cobra, hat vor kurzem ein neues Album rausgebracht. Torn heißt es. Und den Schlusstrack dieses Albums habe ich jetzt für euch. Cobra ist das mit Really Hard.

Ungewohnt soft klingt Cobra auf dem letzten Track ihres aktuellen Albums. Really Hard heißt dieser Track und ist keinesfalls der letzte Track dieser Folge. Wir machen energiemäßig kurz eine kleine Verschnaufpause mit der aktuellen Single von Stemlines. Hier ist Anaconda Love.

Manche MusikerInnen begleiten einen irgendwie über Jahre hinweg, ohne dass man wirklich was über sie weiß. Stem Lyons ist für mich eine davon und lief hier bei New School gerade mit Anaconda Love, ihrer ersten neuen Musik seit 2023. Ungefähr so lange ist es auch fast her, dass ich ihre Musik zuletzt gehört habe, damals aber auf einem fast schon obsessiven Level, und trotzdem ist sie irgendwie so ein ungreifbares Phantom für mich. Sie hat keine 3000 Follower auf Instagram, gibt wenig über sich als Person preis, und ich kann euch nicht mal sagen, ob diese neue Single jetzt als Vorbote für mehr neue Musik interpretiert werden kann. Da war Kelela mit ihrem aktuellen Projekt schon sehr viel eindeutiger. Wir befinden uns nämlich mitten in der Rollout-Phase zu ihrem neuen Album New Avatar. Die neueste Single in diesem Rollout ist diese hier, Kelela mit Point Blank.

Point Blank von Kelellas neuem Album, das für den 10. Juli angekündigt wurde. Inspiriert ist es von der Anfangsphase ihrer Musikkarriere in der Indie-Shoegaze-Grunge-Szene von Washington D.C. Und schon diesen ersten Singles merkt man an, dass wir uns nicht mehr in diesem glatten, immersiv-elektronischen Klangbad befinden, das sie mit ihrem Vorgängeralbum Raven geschaffen hat. Mit diesen junglehaften Drums, wie eben auf Point Blank, kriegt man mich aber immer. Und deswegen hatte auch der nächste Track mich sofort fest im Griff. Kurz vor Schluss wird es nochmal ein bisschen doller. Mit Just Mustard und Daniel Avery's Remix ihres Tracks Endless Deathless.

Der Bandname Just Mustard löst in mir irgendwie so Assoziationen von selbstironischem quirky Indie-Pop aus. In Wahrheit nimmt das Ganze aber sehr viel mehr noisy, experimental Rock-Töne an und ist ergo sehr gut aufgehoben in den remixenden Händen des englischen Produzenten Daniel Avery. Mit Endless Deathless im Daniel Avery Remix war das Just Mustard hier bei New School auf Byte FM. Und weil die ganze Folge bisher ja schon so einen eher finsteren Einschlag hatte, gönnen wir uns mit dem letzten Track jetzt ein bisschen mehr Fröhlichkeit mit Barry Can't Swim und Return to Bebo. Schließen wir diese Folge New School. Vielen Dank an alle, die heute wieder mit dabei waren. Ich bin Paula Steinbauer und für euch in 2 Wochen wieder am Mikrofon. Bis dahin macht's gut und viel Spaß mit dem weiteren Programm hier auf Byte FM.

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0: 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Es ist 8 Uhr.
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5: Beat Repeat heißt die Show hier in der nächsten Stunde auf Byte FM. Und am Mikrofon bin ich für euch. Mein Name ist Benny Löhner.

Das war French Kibi Juice oder auch kurz FKJ. Ein französischer Musiker, der sich in den letzten Jahren irgendwo zwischen Paris, London, Los Angeles und Brasilien rumgetrieben hat. Ja, und all diese Einflüsse, die landen jetzt drauf auf dem neuen Album von FKJ. Das wird Tiber heißen. Gibt's jetzt im Herbst. Wir haben gerade schon mal die erste Single daraus gehört. Der Track heißt Soulmates. Und damit sage ich ein herzliches Hallo, liebe Hörerinnen und Hörer. Beat Repeat heißt die Show hier in der nächsten Stunde auf Byte FM. Heute mit neuer Musik von alten Legenden. Ich habe nämlich einen Track dabei von Nas und AC. Beide waren ja schon mal ein Dreamteam und zwar auf dem Illmatic-Album von Nas im Jahr 1994. Ja, und jetzt haben sie es wieder getan. Diesmal ist die Collabo drauf auf dem aktuellen Soloalbum von AC. Und in das hören wir später hier in der Sendung mal rein. Ja, und außerdem habe ich dabei Neues von Lakeisha Benjamin, eine neue Scheibe von Navy Blue, Jalen Ngonda sehe ich hier auch noch in meiner Playlist und vieles, vieles anderes Spannendes mehr. Wir starten rein mit dem neuesten Signing des Labels Brownswood. Und zwar ist das Isaiah Collier. Er kommt aus Chicago. Seine aktuelle Single, die heißt Joy. Auf geht's. Beat Repeat heißt die Show hier in der nächsten Stunde auf Byte FM. Und am Mikrofon bin ich für euch. Mein Name ist Benny Löhner.

sehr schön. Das ist Isaiah Coye, ein US-amerikanischer Sänger, der jetzt gerade auf dem britischen Label Brownswood gelandet ist. Ja, und das hier, das war gerade sein Einstand. Der Track heißt Joy und den gibt's auf der gleichnamigen EP von Isaiah Coye. Die wird jetzt Ende Juli, wie gesagt, über Brownswood rauskommen. Ja, und auf einem mindestens genauso renommierten Label ist auch der nächste Künstler hier zu Hause. Sein Name ist Jalen Ngonda. Mit 11 hat er das erste Mal die Temptations gehört und seitdem ist er dem Soul der 60er und der 70er Jahre verfallen. Mit einem kleinen Augenzwinkern erzählt er deshalb auch im Interview, dass er sich jeden Tag in seinem Leben wünscht, in Detroit der 60er Jahre aufzuwachen. Ja, und genau in diesem Vibe spielt sich es auch ab, seine aktuelle Scheibe, die heißt Doctrine of Love. Das neue Album von Jalen Ngonda, erschienen über das New Yorker Label Deptone Records. Wir hören daraus den Track Mr. Train Conductor.

Das ist Jalen Ngonda mit Mr. Train Conductor, ein Song von seinem aktuellen Album Doctrine of Love. Das ist jetzt gerade letzte Woche über Deptone rausgekommen. Und genau, mit diesem Album geht Jalen Ngonda auch diesen Oktober auf Tour, nämlich mit Dates unter anderem in München, in Berlin, in Hamburg und in Köln. Ja, und die Horns, die ihr hier schon im Hintergrund hört, die kommen von Creature Turner. Ende der 2000er wurde sie als Popstar bekannt und wurde damals offensichtlich von der Musikindustrie auch ziemlich enttäuscht. Denn die letzten 10 Jahre ist sie untergetaucht und jetzt kommt sie zurück mit einem komplett anderen Sound als damals. Hier ist sie, die neue Single von Creature Turner, Your Ego.

Das sind zwei der dicksten Kumpels des Hip-Hops und zwar sind das Nas und AC. Hier drauf auf dem Song Life is a Bitch vom Illmatic-Album aus dem Jahr 1994. Eigentlich war das ja gar nicht geplant, dass AC auf dieser Scheibe mitmacht. Er war zu dieser Zeit ja vor allem ein Kumpel von Nas und bei den Studio-Sessions auch eher so als mentale Unterstützung. Ja, und irgendwann lief dann eben dieser Beat von Life is a Bitch im Hintergrund und AC hat reflexartig angefangen, den Chorus zu rappen. Ja, und der Rest, der ist Geschichte. Wahrscheinlich einer der einprägsamsten Hooks, die der Hip-Hop je hervorgebracht hat. Life is a Bitch von Nas und AC vom Album Illmatic aus dem Jahr 1994. Ja, und jetzt, über 30 Jahre später, machen die beiden mal wieder gemeinsame Sache und zwar auf dem neuen Album von AC. Das heißt Do or Die Part 3. Wir hören den Track Surprise.

vor. Das ist ein, wie man so schön sagt, Full Circle Moment. Und zwar sind das Nas und AC. Vor 30 Jahren haben sie zusammen auf der Illmatic-Scheibe von Nas durchgestartet. Und jetzt, 30 Jahre später, gibt's mal wieder einen gemeinsamen Track von den beiden. Der heißt Surprise und der ist drauf auf dem aktuellen Album von AC. Do or Die Part 3 heißt das. Gerade letzte Woche ist das erschienen. Ja, und wir kommen jetzt hier bei Beat Repeat zu einer weiteren Legende. Und zwar ist das K.A. Er ist ein MC aus New York, der leider seinen Legendenstatus erst nach seinem Tod bekommen hat. Zu Lebzeiten führte K.A. ein regelrechtes Doppelleben. Am Tag war er Feuerwehrmann bei den New York Firefighters und nachts einer der präzisesten Lyricists, die der Hip-Hop je hervorgebracht hat. Wir hören einen Song von ihm an aus dem Jahr 2012 und zwar von seinem Album Grief of Pedigree. Der Track heißt No Downtime.

0: Jackson. Ihr hört Beat Repeat hier auf BeatFM und das war gerade der Track No Downtime vom Rapper K.A. aus New York, eine Underground-Legende, die vor 2 Jahren am 12. Oktober 24 ziemlich überraschend verstorben ist. Ja, und K.A. war auch einer der ersten, die sich einer sogenannten Drumless-Ästhetik bedient haben. Heißt konkret, die Beats von ihm, die verzichteten oft bewusst auf Kicks, Snares und Hi-Hats. Und stattdessen gab es oft nur einen gesampelten Loop, über den die Rapper dann drüber gleiten. Und das hat schon so ein bisschen was Hypnotisches. Und genau an diesem Stilmittel bedient sich auch der MC Navy Blue. Auf seinem aktuellen Album ist das, soweit ich weiß, erste posthume Feature von K.A. zu finden. Und das Ganze natürlich über einen Drumless Beat. Navy Blue und K.A. mit Circa.
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Das hier ist ein Track, den ihr vermutlich von Olivia Dean kennt. Er heißt So Easy to Fall in Love. Hier aber in einer Version von M.T. Jones. Das Cover wurde aufgenommen im Rahmen der BBC Sofa Sessions. Ja, und das bringt mich zum neuen Album von Okonski. Das sind der Pianist Steve Okonski, der Schlagzeuger Aaron Fraser und der Bassist Michael Montgomery. Alle drei sind eigentlich Mitglieder der Soulband Durant Jones and the Indications. Aber das hier, was wir gleich hören, das ist ihr Side-Project. Denn als Okonski leben sie ihre Liebe aus für die Instrumentalmusik. Und gerade gab es von ihnen eine kleine EP, in die hören wir jetzt hier rein. Okonski mit dem Song Easy.

Das sind Okonski, sozusagen ein Spin-off der Soulband Duran Jones and the Indications. Ja, und Okonski, die haben gerade eine neue EP raus. Und davon war auch der Track von gerade. Die Nummer heißt Easy. Ja, und nicht mehr ganz so brandneu ist der nächste Track hier. Er kommt von der Sängerin Kels. Sie ist aus Pittsburgh. Und auf dem Track geht's um eine toxische Beziehung und alledem, was das so dazugehört. Der Song heißt Gone.

das ist das neue Album von Lakeisha Benjamin. Sie ist eine Saxophonistin, Komponistin und Bandleaderin aus New York, die jetzt gerade eben ihr sechstes Studioalbum aufgenommen hat. Das heißt We Dream und davon war auch der Track von gerade. Auf dem Song vertreten die Neo-Soul-Legende Bilal und auch der Rapper Kessa Overall. Und Lakeisha Benjamin versteht deshalb auch ihre Scheibe nicht als ein reines Jazz-Album. Auch wenn natürlich der Jazz im Mittelpunkt steht, blitzen hier und da immer wieder Elemente auf. Aus dem Hip-Hop, aus dem Soul und aus dem Gospel. Und es gibt überraschend viel Vocals auf der Scheibe. Zum Beispiel auch auf dem Titeltrack. Der wird getragen von den Spoken Word Vocals der Dichterin Tarana Ball aus New Orleans. Wir hören ihn an, den

Das ist das aktuelle Album der New Yorker Saxophonistin Lakeisha Benjamin. Das heißt We Dream und ist letzte Woche am 5. Juni rausgekommen. Und damit sind wir auch schon am Ende angelangt, liebe Leute. Die heutige Ausgabe von Beat Repeat ist vorbei. War ein schöner Ritt, finde ich. Hoffe, euch ging's genauso. Ich schicke euch jetzt rüber mit einem letzten Track. Der kommt vom Ezra Collective aus London. Und diesmal gefeatured auf dem Song der Rapper Pa Salieu. Only Love heißt der Track. Und die Show hier in der letzten Stunde, die hieß Beat Repeat. Mit mir, für euch am Mikrofon. Mein Name ist Benny Löhner.

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0: 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Es ist 9 Uhr.
2: Ihr hört die BDFM Charts, den Countdown der 15 meistgespielten Alben und EPs auf BDFM in der Vorwoche. Ich zähle für euch runter. Mein Name ist Sonka Hinders. Hi!

Chance to Bleed von Kurt Weill. Der Folkmusiker aus den USA steht auf Platz 15 der BeatFM Charts mit dem neuen Album Philadelphia's Been Good to Me. Sein 10. Album, zumindest was die Soloalben angeht. Ansonsten hat er nämlich auch noch als Teil von The War on Drugs und zusammen mit Courtney Barnett veröffentlicht. So umfangreich ist die Diskografie der Künstlerin auf Platz 14 noch nicht, aber dennoch hörenswert, denn sonst würde sie wahrscheinlich nicht hier in den BeatFM-Charts auftauchen. Die Alternative-Pop-Newcomerin Spilltab hat vor einem guten Jahr ihr Debütalbum Angie veröffentlicht. Das gibt's seit diesem Jahr jetzt nochmal als Neuversion mit einigen Bonustracks. Einer von ihnen ist Paranoia. Hier ist Spilltab.

Spilltap in den BytefM-Charts. Sich besondere Räume zu eigen zu machen, hat schon immer eine wichtige Rolle für die Düsseldorfer Elektrogruppe Kreidler gespielt. In den 90ern haben sie in einem leerstehenden Postgebäude hinter dem Düsseldorfer Bahnhof gearbeitet. Sie haben schon in Museen wie dem MoMA und dem Centre Pompidou gespielt. Auf dem Album Schemes setzt sich das fort mit den Räumen. Kreidler haben zum Beispiel mit dem Raumklang von einem Öltank aus Stahl gearbeitet. Schemes belegt dieses Mal Platz 13 der BytefM-Charts. Hier sind Kreidler mit dem Albumsong Snowflakes.

Snowflakes von Kreidler aus Düsseldorf. In Westafrika gibt es das Musikgenre Wasolo. Es wird meistens von Frauen performt und behandelt Themen wie das Kinderkriegen und Beziehung. Eine bekannte Künstlerin aus diesem Genre ist Fatoumata Diawara aus Mali. Sie mischt Wasolo allerdings mit anderen Einflüssen wie Desert Rock, Elektro, Afrobeat und Jazz. Aktuell macht Fatoumata Diawara das auf dem Album Massa. Davon hören wir den Song Cheba auf Platz 12 der BeatFM Charts.

Ihr hört die BYTE.FM Charts. Von der sonnigen Insel in Griechenland zur nächtlichen Underground-Szene in Berlin. So sah der Weg von Cozy Müller aus. Die Solomusikerin ist auf Kreta aufgewachsen, hat dann in Berlin bildende Kunst studiert. Als Musikerin macht Cozy Müller Elektropunk düster und tanzbar. Ihr viertes Album, Embodiment of Denial, ist aktuell Platz 11 der BYTE.FM Charts, inklusive dem Song Nimm mich.

Nämlich von Cozy Müller auf Byte FM. Laura Misch ist eine britische Saxophonistin, die von Klassikkonzerthallen bis zu Clubs schon alles gespielt hat, regelmäßig in renommierten Radioprogrammen gefeatured wird. Daneben hat sie auch noch 2 Studienabschlüsse in Medienkommunikation und Biomedizin. Wenn man zu Laura Misch recherchieren möchte und sie googelt, dann steht an erster Stelle allerdings nicht etwa Saxophonistin oder Musikerin, wie man es vielleicht erwarten würde, sondern dort steht Schwester von Tom Misch. Der ist seit einigen Jahren mit ähnlichen Sounds aus Jazz und Pop bekannt. Und es hat mich dann schon sehr schockiert, dass eine Künstlerin mit derartigem Profil in erster Linie über ihre männliche Verwandtschaft definiert wird. Umso schöner deshalb, dass Laura Misch in den Byte FM Charts Anerkennung bekommt mit ihrem neuen Album Lithic, darauf unter anderem der Song Shell.

Laura Misch präsentiert auf ihrem Album Lithic Saxophon und Naturklänge. Die spielen auch eine Rolle für Soamba auf Platz 9 der ByteFM-Charts. Soamba hat während der Kindheit und Jugend auf Saxophon im Wald gespielt. Aktuellere Songs gehen aber eher in eine Songwriter-Richtung. Naturthemen gibt's auf jeden Fall trotzdem weiterhin. So auch im Songtitel Blueberry Thorn vom Album Eyes Full.

Double Jam von Digitalism. Das deutsche Elektro-Duo ist mit seinem Album Optimism neu mit dabei in den BeiteFM-Charts und auf Platz 8. Alte Bekannte aus den letzten Wochen sind dagegen Pigeon hier in der Sendung. Die britische Band, die sich irgendwo zwischen Post-Punk und Groove aufhält, ist dieses Mal auf Platz 7. Von ihrem Album Outer National ist hier der Song Hype Prototype.

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1: Pigeon auf Platz 7 der Byte FM Charts. Es regnet rote Rosen beim neuen Album von Widow Speak. Roses ist der Titel von ihrem aktuellen 7. Album mit einem entsprechenden Blumenstrauß auf dem Cover. In den Lyrics wird es dann auch romantisch, dazu gibt's Dream Pop und Americana. Platz 6 der Byte FM Charts, Widow Speak mit dem Album Roses und dem Song Angel Number.

Kevin Morby mit Field Guide for the Butterflies vom Album Little Wide Open auf Platz 5 der Byte FM Charts. Girls gibt es im Pop-Bereich so einige, die Spice Girls, Girl in Red, Horse Girl, Girl Scout, Everything but the Girl. Im Gegensatz zu all denen schreibt man den Act namens Girl auf Platz 4 der Byte FM Charts, aber nicht mit I, sondern mit Ö. Hinter Girl mit Ö verbirgt sich ein Elektro-Duo. Die Mitglieder sind die Produzentin und DJ Sylvie Marx und der ehemalige DAF-Musiker Robert Girl. Zusammen haben sie vor kurzem ihr Debütalbum Dark Silver Moonlight veröffentlicht. Das ist diese Woche der bestplatzierte Neueinsteiger in den Byte FM Charts. Hier sind Girl mit dem Albumsong Der falsche Ton.

Elektropunk von Girl in den BytefM-Charts. Punk fließt auch in die Musik von Juju Rogers mit ein, allerdings auf eine andere Art als bei Girl. Die Musik auf seinem Album Pink Guitar Spaceships in Voodoo Dolls nennt Juju Rogers Afropunk, knüpft also damit an den Punk schwarzer Communities an. Das erweitert Juju Rogers dann aber noch um eine eigene Note. Er fügt bei Afropunk noch den Buchstaben H zwischen P und U ein. Damit fügt er punkige Gitarren noch Genres wie Hip-Hop, Jazz und Reggae hinzu. Genres, die ebenfalls für Widerstand und Kampf um Rechte stehen können. Damit kommt Juju Rogers in dieser Sendung auf Platz 3 der BytefM Charts. Hier ist sein Song Voodoo Chili.

Juju Rogers auf Platz 3 der BYTE-FM Charts und mit dem hat der Künstler auf Platz 2 tatsächlich einige thematische und musikalische Überschneidungen. Auch Vince Staples spricht die Lebensrealität schwarzer Menschen an, mitgefahren wie Rassismus und Polizeigewalt. Dabei bringt er Genres wie Hip-Hop und Post-Punk zusammen, wie es auch bei Juju Rogers vorkommt. Wir hören den Song TV Guide von Vince Staples Album Crybaby.

Das war Platz 2 der Byte FM Charts, Vince Staples mit seinem Album Crybaby. Platz 1 bleibt in dieser Ausgabe unverändert. Wie schon letztes Mal steht dort das Duo Boards of Canada mit dem atmosphärischen Elektrosound vom Album Inferno. Bevor wir den Song The World Becomes Flash hören, verabschiede ich mich noch schnell. Ich bin Sonka Hinders, wünsche euch viel Spaß mit dem Folgeprogramm auf Byte FM. Ciao.

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3: Ich bin Dirk Zeitler. Die G7-Staaten wollen nach der Einigung auf ein Abkommen zur Beendigung des Iran-Kriegs auch die stockenden Ukraine-Verhandlungen wieder in Gang bringen. An den Beratungen beim Gipfel der führenden demokratischen Wirtschaftsmächte im französischen Evian will auch der ukrainische Präsident Zelensky teilnehmen. G7-Mitglieder sind neben Deutschland und Frankreich auch Großbritannien, Italien, Japan, Kanada, die USA und die EU. Frankreich hat in diesem Jahr den Vorsitz. Die Bundesregierung verspricht Milliarden zum Bau günstigen Wohnraums. In der Realität wird das Angebot aber immer knapper. Das hat eine Anfrage der Linken an das Bundesbauministerium ergeben. Demnach gab es im vergangenen Jahr unterm Strich 20.000 Sozialwohnungen weniger als noch ein Jahr zuvor.
4: Bundesbauministerin Huberts will den Abwärtstrend stoppen und beim Bund bis 2029 rund 23,5 Milliarden Euro für den Bau neuer Sozialwohnungen locker machen. Vielerorts fallen aber deutlich mehr Wohnungen aus der Sozialbindung als neue entstehen. Vor allem in NRW, Berlin und Bayern ist die Lücke besonders groß. In Summe gibt es in Deutschland noch rund 1 Million Sozialwohnungen. 1 Million zu wenig, moniert die Linke. Tanja Wagner, Nachrichtenredaktion.
3: Fast jedes Kind der Welt ist laut UNICEF mindestens einer Klimagefahr ausgesetzt. Das geht aus dem Kinderklimarisikenbericht 2026 hervor. Mit Klimagefahren sind zum Beispiel Dürren, extreme Hitze über 35 Grad und Hitzewellen gemeint.
5: Kinder leiden laut UNICEF stärker unter den Folgen des Klimawandels als Erwachsene. In Deutschland sei die Grundversorgung zwar sehr gut, trotzdem seien auch hier rund 97% der Kinder von mindestens einer Klimaauswirkung betroffen. Etwas mehr als die Hälfte erlebe sogar mindestens 2 gleichzeitig. Hitzewellen und Dürren seien hier dominierend, heißt es von UNICEF. Weltweit seien Kinder in der Sahelregion in Afrika mit am stärksten von Klimaauswirkungen betroffen, gefolgt von Bangladesch, Myanmar und Pakistan. Fiona Reinhardt, Nachrichtenredaktion.
3: Ein starkes Erdbeben hat die indonesische Insel Sulawesi erschüttert. Nach Angaben der US-Erdbebenwarte und des Deutschen Geoforschungszentrums ereignete sich das Beben der Stärke von 6,7 in einer eher geringen Tiefe von 10 Kilometern nahe der Stadt Palu im Zentrum Sulawesis. Über Schäden und Verletzte wurde zunächst nichts bekannt. Zum Wetter die aktuelle Vorhersage des Deutschen Wetterdienstes. Im Norden bleibt es wolkig, aber trocken. Über der Mitte und im Süden wird es oft sonnig. Im Westen und Südwesten kann es nass und gewittrig werden, später dann auch über der Mitte. Die Temperaturen im Norden bis an 19, im Südwesten bis 29 Grad. Morgen ähnlich, im Südwesten heiter, auch im Nordosten meist trocken. Ansonsten kann es teils nass werden, bei Werten bis 33 Grad.

0: Das waren die Nachrichten. 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
1: Ihr hört 10 bis 12 am Dienstagvormittag. Ich bin Sonka Hinders.

True Mendes mit dem Song Hmm. Ein Songtitel, der erstmal so klingt, als wäre die Rapperin nachdenklich auf der Suche nach den richtigen Worten. Das steht dann aber im starken Kontrast zu den Textmengen, die True Mendes da abliefert. Ihr hört die Sendung 10 bis 12.

Second Dimension von White Denim um 10 nach 10. Mit ihrem Debütalbum Silence is Loud wurde die Britin Nia Archives vor 2 Jahren als große neue Stimme im Genre Jungle gefeiert. Ein Genre mit viel Elektro, schnellen und zersplitterten Beats, oft mit Drum and Bass Rhythmen. In Jungle hat Nia Archives auch immer wieder poppige Momente eingefügt und das Genre so auf ihre Art erneuert. Das setzt sie jetzt fort. Ihr zweites Album betont mit seinem Titel wieder das Genre Jungle. Emotional Junglist wird es heißen. Eine erste Single daraus ist heute Track des Tages bei Byte FM. Hier ist Vertical von Nia Archives.

Cheap von Grazia. Die Performance mit dem Titel The Artist is Present von der Künstlerin Marina Abramović ist wohl eine der bekanntesten Performances der letzten Jahrzehnte. Marina Abramović saß 3 Monate lang jeden Tag im Museum of Modern Art in New York an einem Tisch und hat Blickkontakt mit allen Personen aufgenommen, die auf dem Stuhl gegenüber Platz genommen haben. Gar nicht so einfach, wie das jetzt vielleicht erstmal klingt, denn sie musste richtig körperlich dafür trainieren, konnte ja den ganzen Tag nichts essen, nichts trinken oder auf die Toilette gehen und hatte auch einen ganz schön Fokus nötig, um sich auf die vielen Menschen einzulassen. Auf die Performance nimmt die norwegische Künstlerin Jenny Wahl in einem Song von ihrem aktuellen Album Bezug. Da heißt es allerdings nicht The Artist is Present, sondern im Gegenteil The Artist is Absent. Der Song ist noch von der Corona-Pandemie beeinflusst, als Jenny Wahl nicht präsent auf der Bühne sein konnte. Jetzt ist es aber wieder möglich. Am Freitag gibt sie ein Konzert in Berlin, präsentiert von Byte FM. Hier ist Jenny Wahl jetzt schon mal mit The Artist is Absent.

Seaport Town von Alison Stetten und Spike. 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Laura wünscht sich People I've Been Sad von Kristen and the Queens. Vielen Dank für deinen Wunsch und für deine Unterstützung.

People, I've Been Sad von Christine and the Queens. Das war ein Songwunsch von Laura. Sie ist neue Freundin von Byte FM.

0: Rosie Plain mit einem Anna Pryor Remix vom Song Help. Helfen, fördern, Gutes tun, das sehen auch Stiftungen als ihren Auftrag. Und wie genau sich das gestaltet, zeigen mehr als 160 Stiftungen bei den Hamburger Stiftungstagen. Die finden vom 19. bis 28. Juni statt. Der Projektleiter dabei ist Morten Jendrischik vom Hamburger Stiftungsbüro und mit ihm spreche ich jetzt. Hallo und herzlich willkommen.
1: Moin, danke, dass ich hier sein darf.
0: Sehr gerne. Bei Stiftungen, da haben viele wahrscheinlich so die grobe Vorstellung, da ist irgendwie Geld vorhanden und das fließt dann in gute Zwecke. Aber kannst du uns da vielleicht noch ein bisschen weiter in die Welt der Stiftungen einführen, wie das genau funktioniert? Also woher kommt das Geld und was genau machen Stiftungen eigentlich damit?
1: Also erstmal, genau so war mein Bild von Stiftungen auch, als ich das erste Mal davon gehört habe. Und im Grunde ist das gar nicht so verkehrt. Also das, sage ich mal, stereotypische Konzept einer Stiftung ist, eine Bürgerin, ein Bürger hat ein Vermögen angesammelt und sagt, ich möchte das in einen guten Zweck stecken und zwar dauerhaft, auf Ewigkeit. Deswegen gibt es beispielsweise Stiftungen, die über 800 Jahre alt sind, weil vor 800 Jahren sich Menschen überlegt haben, wir wollen was Gutes tun, für die Stadt beispielsweise oder für die ärmeren Menschen in unserer Stadt. Aber mittlerweile gibt es in Hamburg über 1500 Stiftungen und die wenigsten davon sind so Vermögen, sagen wir mal, Hamburger Pfeffersäcke, sondern die meisten sind tatsächlich von, beispielsweise wie wir als Bürgerstiftung, von vielen Menschen gemeinsam errichtet und sammeln Spenden ein, basieren auf ehrenamtlichem Engagement, um beispielsweise Urban Gardening-Projekte zu machen, um Wälder zu pflanzen, um in die Schulen zu gehen und vorzulesen. Also es ist, man könnte sagen, wie so ein Hafen, den man errichtet, aus dem Engagement für den guten Zweck entstehen kann.
0: Ich hatte immer auch noch so einen anderen Eindruck von Stiftungen, und zwar, dass sie eher so still im Hintergrund agieren und da ihr gutes Werk tun. Jetzt bei den Stiftungstagen stehen die aber ja ganz klar im Vordergrund. Also da scheint es irgendwie anders zu sein, als ich das bisher aufgefasst habe. Und dass die Stiftungen eigentlich gerne viel mehr Aufmerksamkeit hätten. Also wie genau ist denn da das Selbstverständnis von den Stiftungen eigentlich? Ach,
1: naja, also im Grunde hast du recht. Es ist jetzt in Hamburg nicht so häufig der Fall, dass so viele Stiftungen gemeinsam sagen oder insgesamt so ins Rampenlicht treten wollen. Denn viele davon sind sozusagen mit den Ehrenamtlichen in Projekten unterwegs und dann geht es darum, das Projekt nach vorne zu stellen und nicht sozusagen den Stiftungsnamen. Aber wir wollen das einmal im Jahr umdrehen und sagen, hey, es gibt so viel in jedem Stadtteil, von Nord bis Süd, von Ost bis West, zu jedem verschiedenen Thema, was man sich so vorstellen kann. Und das wollen wir einmal geballt sozusagen in einer Woche auf die Bühne bringen und bekannt machen. Und zwar weniger dem Selbstzweck wegen, sondern tatsächlich zu sagen, tritt mal aus deiner Bubble raus, geh mal aus der Haustür und guck mal, was so um deine Ecke während der Stiftungstage passiert und vielleicht findest du deinen guten Zweck.
0: Wie der Name schon sagt, beziehen die Hamburger Stiftungstage sich ja auf die Stadt Hamburg. Und ich habe so ein bisschen geguckt, gibt es das eigentlich auch noch in anderen Städten, konnte da aber gar nicht so viel finden, also es scheint nicht so verbreitet zu sein. Hat Hamburg einfach im Deutschlandvergleich so eine riesige Stiftungsszene, dass das hier besonders gut läuft oder woran könnte das liegen?
1: Also ja, es gibt, das muss ich fairerweise sagen, unsere lieben Freunde aus Berlin, die waren schon früher unterwegs mit der Berliner Stiftungswoche, aber wir haben sie vielleicht überholt, was so das Ausmaß und den Anlass betrifft mittlerweile. Aber tatsächlich sind das so die Leuchttürme. Es gibt viele regionale Stiftungsnetzwerke, aber nicht alle gehen in die Öffentlichkeit oder wollen sozusagen Menschen anstoßen und anstupsen, selbst aktiv zu werden, sondern sind eher so Fachnetzwerke, um besser gemeinsam aktiv zu werden. In Hamburg ist es ziemlich einzigartig, denn wir hatten ja in Hamburg nie Könige oder Fürsten oder Kaiser. Also die Tradition so der Kaufleute und des Bürgertums war, sich selbst gemeinsam zu organisieren und sozusagen die Stadt gemeinsam zu gestalten. Und daher kommt diese Stiftungstradition. Deswegen haben wir deutschlandweit als Bundesland die meisten. Jetzt ist, wie sagt man immer, Qualität geht vor Quantität. Ich glaube, hier trifft beides zu in diesem Fall. Da können wir stolz drauf sein. Aber um fair und ehrlich zu sein, es gibt beispielsweise kleinere Städte wie Würzburg, wo noch viel, viel mehr Stiftungen gesehen auf die Einwohnerzahl kommen. Wir stehen mit all denen im Austausch als Stiftungsnetzwerk und das Tolle ist, manchmal springt der Funke so über und Stiftungen, die beispielsweise in Hamburg bestimmte Dinge unterstützen, die es in Hamburg aber nicht gibt oder wo Bedarf außerhalb des Bundeslandes ist, da kriegt man dann eine gute Vernetzung hin und Support eben über die Elbe hinaus.
0: Du hast jetzt im Verlauf des Gesprächs schon das Stichwort fallen lassen, aus der eigenen Bubble mal so rauskommen. Wenn Stiftungen sich bei den Stiftungstagen vorstellen, dann können sie ja einerseits Leute erreichen, die jetzt vielleicht überlegen, ihr Geld auch in eine Stiftung zu investieren. Aber ich hatte den Eindruck, es geht jetzt nicht nur darum, weil ja auch viel Programm für die breite Öffentlichkeit dabei ist. Wen wollt ihr denn alles erreichen?
1: Also dich zum Beispiel, meine Familie von meinem kleinen Neffen bis hin zu meiner Oma, würde ich sagen. Also tatsächlich von A bis Z, von Nord bis Süd, von jeder Altersklasse, jede Person, die sozusagen was Gutes erleben will. So würde ich es beschreiben, denn wir haben beispielsweise eine Windwerkstatt an der Elbe, wo Familien hinkommen können am Samstag, jetzt am 20. im Morgen, wo es darum geht, so ein bisschen Natur zu entdecken und gleichzeitig festzustellen, hey, daraus kann man Energie gewinnen. Also da geht es um Bildung tatsächlich, um spielerische Bildung. Es gibt aber auch eine Lesung in Wohnstiften. In Hamburg gibt es über 100 Wohnstiftungen, die Wohnraum bieten für ältere Menschen, für Menschen mit Einschränkungen. Da kann man Wohnstifte von innen sehen und erfahren, wie ist die Geschichte dahinter und sich selbst natürlich auch damit beschäftigen, was mache ich eigentlich, wenn ich alt werde, wo wohne ich mal und was für Konzepte gibt es. Also im Prinzip alle und wir behaupten mal so frech, ist für jeden was dabei.
0: Über das Programm sprechen wir gleich auch noch ein bisschen weiter. Du hast jetzt schon ein, zwei Punkte genannt nach Musik von Analog Swing.

0: Fascinating Rhythm von Analog Swing. Mitglied der Gruppe ist die Jazzmusikerin Laila Nüsten. Die tritt demnächst bei einer Veranstaltung der Hamburger Stiftungstage auf. Mehr Details zum Programm erfahren wir jetzt von Morten Jendrischek. Er ist Projektleiter im Hamburger Stiftungsbüro. Am 20. Juni, also diesen Samstag, da gibt es eine Auftaktveranstaltung auf dem Rathausmarkt. Was genau passiert da?
1: Wir bauen Hamburgs längste Tafel auf, 400 Meter lang wird sie. Man muss ehrlicherweise sagen, es ist nicht in einer Reihe, weil dann passen wir leider nicht auf den Rathausmarkt, sondern es sind mehrere Tischreihen mit 150 Organisationen. Und wir laden ein, vorbeizukommen und das Gemeinwohl der Stadt von Natur, Umwelt, Bildung, Kultur zu erleben, ins Gespräch zu kommen und tatsächlich zusammen zu feiern, nämlich Vielfalt, Demokratie und unsere offene Gesellschaft.
0: Soweit ich das mitbekommen habe, gab es diese lange Tafel ja schon letztes Jahr. Was dieses Jahr neu ist, soweit ich das verstanden habe, wo du gerade auch schon Demokratie erwähnt hast, ist ein Flashmob für die Demokratie. Wie ist der denn entstanden?
1: Oh ja, da darf ich jetzt natürlich, das ist der Witz an dem Flashmob, ich darf nicht zu viel sagen.
0: Ach so, ja, gut.
1: Aber genau, ich lade natürlich die ganze Stadt oder wir laden die ganze Stadt ein, vorbeizukommen. Insbesondere gegen 2, denn da wollen wir mit allen, die da sind, ein großes, starkes Bild und ein starkes Signal auf dem Platz schießen. Aus der Luft, vom Boden, mit Kameras, mit Videos. Und tatsächlich wird das der Auftakt sein von einem Projekt oder von einer Kampagne, die dann in alle 105 Stadtvierteln der Stadt starten soll. Innerhalb der nächsten 2,5 Jahre und zwar für Zusammenhalt, für Miteinander. Aber mehr darf ich noch nicht sagen.
0: Okay, aber das sehen wir dann ja in wenigen Tagen. Du hast jetzt auf jeden Fall ein bisschen Spannung aufgebaut. An den Tagen nach der Auftaktveranstaltung, da gibt's noch viele weitere Programmpunkte. Du hast ein, zwei schon vor der Musik erwähnt und wir haben ein Musikbeispiel gehört. Also das war mehr so aus dem Kulturbereich. Deswegen bleiben wir vielleicht auch erstmal kurz bei den Kulturveranstaltungen. Was gibt's da so?
1: Also wir haben verschiedene Performances, eine total, die leider ausverkauft ist, glaube ich, aber man kann gucken an der Abendkasse, ob man noch Tickets kriegt, im Heinrich-Heine-Haus, eine performative Seance, kein Französisch, von jungen Künstlerinnen, die eine Geisterbeschwörung machen zu Themen unserer Zeit, was ich sehr spannend finde, gefördert von mehreren Stiftungen. So kommen Programme auch sozusagen bei uns in den Kalender, also nicht die Stiftungen selbst stellen sich auf die Bühne, sondern sie unterstützen und fördern und bringen die jungen Künstlerinnen beispielsweise ins Programm. Wir haben aber auch eine Radtour mit Baumpflanzaktionen. Wir haben Naturentdeckungen, beispielsweise ins Ragmoor. Da werde ich auch selbst dran teilnehmen, da freue ich mich schon drauf. Oder aber natürlich ins Museum gehen und spannende Führungen mitmachen. Also was ist dabei?
0: Es gibt neben den Kulturveranstaltungen ja auch noch Bildung, Politik oder Umwelt zum Beispiel. Kannst du davon auch noch ein paar weitere Beispiele vorstellen?
1: Große Empfehlung, am Montag, den 22. findet abends in der Bucerius Law School ein Talk statt, eine Chefredakteursrunde mit den Chefredakteuren vom Abendblatt, vom Spiegel. Unter anderem zum Thema, wie steht es denn um die Medienfreiheit oder wie verhalten sich die Medien dazu, wenn unser Nachrichtenkonsum, unsere Demokratie immer mehr von Fake News und von Schnelllebigkeit geprägt ist. Das wird, glaube ich, ein sehr cooles Event. Und wir haben weitere Talks beispielsweise am Dienstag zum Thema Chancengerechtigkeit, gutes Aufwachsen oder ein Highlight für mich. Am Mittwoch laden wir selbst ein zum Stifterinnen- und Stifter-Talk in die Jazz Hall. Dort kann man Persönlichkeiten, die gestiftet haben, Rolf Zukowski ist dabei, Ingrid Ehlerding, unsere von der Bürgerstiftungsgründerstifterin ist auch mit dabei, mal ganz persönlich hören, wie sind die denn dazu gekommen und was bewegt die bis heute noch in ihren Stiftungen?
0: Das Gesamtpaket aller Veranstaltungen und Ticketinfos gibt's auf der Website der Hamburger Stiftung. Ende dieser Woche starten die Hamburger Stiftungstage, laufen dann bis zum 28. Juni und der Projektleiter Morten Jendrischek hat uns die Stiftungstage vorgestellt. Vielen Dank für deinen Besuch.
1: Danke euch.
2: Robbie, Baby.

Viva von La Lupe. Folkmusik getragen vom Cello, das ist der Sound vom irischen Duo Limoncello, eine Band, die BeiterFM-Moderator Arne Schumacher heute Abend in seiner Sendung Trail of Songs vorstellt, ab 19 Uhr auf BeiterFM. Anlass dafür ist das neue zweite Album von Limoncello mit dem Titel Perfect Place. Davon kommt jetzt der Song Articulate Animal.

Articulate Animal von Limoncello. Das ist eine der Bands aus der anstehenden Ausgabe von Trail of Songs. Die hört ihr heute ab 19 Uhr auf Byte FM.

No Reason von Sunny War um kurz vor 11. Eine Spezialität im französischsprachigen Teil von Kanada ist Poutine, also Pommes mit Bratensauce und zerbröckeltem Käse obendrauf. Obwohl sie aus der entsprechenden Region kommen, gibt es bei der Band La Sécurité aber nicht diese Toppings auf die Pommes, sondern eher Ketchup. So heißt zumindest ein Song auf ihrem aktuellen zweiten Album Bingo. Auf dem versammeln La Sécurité auch über das Thema Pommesbeilagen hinaus Alltagsmomente mit Witz, Synthesizern und Postpunk. Bingo ist aktuell Album der Woche bei Byte FM. Hier ist der Albumsong Ketchup.

Ketchup von La Sécurité, ein Song vom aktuellen BYTE-FM-Album der Woche. Das hat mit Bingo ein Spiel im Titel. Und darum dreht sich das Mixtape der HörerInnen in dieser Woche auch. Wir suchen eure Songwünsche zum Thema Spiel. Schickt uns gerne online eure Vorschläge zu diesem Thema. Eine Auswahl an Songs hört ihr dann in der Sendung am Donnerstag ab 19 Uhr, moderiert von Henning Tudor Kasbom.

0: Stadt Chemnitz.
1: Baumarkt mit Chemnitz Stadt hier in der Sendung 10 bis 12. Und das hier sind Nation of Language mit dem Song Inept Apollo.

Tilt von Apparat featuring Karen, ein Song vom aktuellen Apparat-Album A Hum of Maybe. Mit dem gibt der deutsche Elektromusiker in den nächsten Tagen 2 Konzerte, präsentiert von Byte FM, Donnerstag in Luzern, Montag in Kassel.

Fairy Lady von Panda Bear. Das Instrument Ziehharmonika, das verbinden viele wohl mit Volksmusik oder Seemannsliedern. Die österreichische Band Advenger zeigt die Ziehharmonika aber nochmal in einem ganz neuen Sound. Sie verzehren das Instrument elektronisch, nennen das Ganze dann Slangpunk. Weiterfernmoderator Markus Schaper hat einen neuen Advenger-Song vor kurzem in seiner Sendung 60 Minutes vorgestellt und der ist euch positiv aufgefallen. Mehrere von euch haben ihn auf unserer Website mit einem Herzchen markiert, um ihn als Lieblingssong abzuspeichern. Das könnt ihr als eingeloggte FreundInnen von BYTE.FM in der Playlist-Ansicht. Und so ist der Advenger-Song nun ein Favorit von euch. Hier ist Du und

0: Put a Light On von Generationals.
1: Anstoß.
0: Das ist unsere Sendung für NewcomerInnen hier auf BytefM und hin und wieder auch eine Rubrik hier in der Sendung 10 bis 12. Darin stellen wir euch neue MusikerInnen und Bands vor. Heute mit Postpunk, den liefert das Duo Softblech, ursprünglich aus Hamburg, inzwischen aus Berlin. Letzten Freitag ist ihre neue Single erschienen, How to Feel.

Lügen. Softblech fragen sich, wie sie sich fühlen sollen in ihrem Song How to Feel. Der handelt davon, wie Gefühle sich im Laufe einer Beziehung ändern können und dann gar nicht mehr so klar zu beschreiben sind. Inspiration für How to Feel war unter anderem ein Elektrosong von Blood Orange und Sassy 009. Ich habe euch Softblech und ihren Song im Rahmen unserer NewcomerInnen-Rubrik Anstoß vorgestellt. 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Das hier ist Jens Leckmann mit An Argument with Myself.

to the shrine. Until von der norwegisch-irischen Songwriterin Tara Nome Doyle aus Berlin. Nächste Woche Freitag tritt sie im Resonanzraum in Hamburg auf, allerdings nicht mit ihrem Soloprogramm, sondern gemeinsam mit den StreicherInnen vom Ensemble Resonanz, DJ Nama und mit der Textilkünstlerin Jasmin Wottke. Das Thema des Abends lautet Slugstream. Es gibt Musik und Mode, bei der Natur an der einen oder anderen Stelle eine Inspiration ist. Byte FM präsentiert die Veranstaltung. Es ist gleich 23:45. Das hier ist Ela Meines mit dem Song Dominique.

Walk Away von Annika. Der Song Super Freak von Rick James war in den 80ern ein Hit, damals in den Genres Funk und R&B. In den 90ern hat MC Hammer die Bassline benutzt für seinen Song You Can't Touch This, der dann ebenfalls ein Hit geworden ist. Und jetzt dreht Super Freak noch eine weitere Runde. Jetzt gibt es den Song auch in einer Reggae- und Dub-Version von Soul Sugar, The Shepherds und Jolly Joseph. Mehr darüber erzählt heute Abend BeitFM-Moderator Carsten Frehe in der Sendung Forward the Bass ab 18 Uhr auf BeitFM. Er hat sogar die Sendungsausgabe nach dem Song benannt. Und vorab hören wir ihn schon mal. Hier ist Super Freak.

Superfreak in der Version von Soul Sugar, Dub Shepherds und Jolly Joseph. Um diesen Song geht's zusammen mit anderen Themen heute in der Sendung Forward the Bass. Die hört ihr ab 18 Uhr auf Byte FM.

Get Go von Arlo Parks. Das war der vorletzte Song in der Sendung 10 bis 12 heute am Dienstagvormittag. Gleich ab 12 geht's weiter mit Rock Ola, moderiert von Heinz-Jürgen Maaßen. Vorher verabschiede ich mich aber noch mit dem Song Don't Fade Away von Beach Fossils. Mein Name ist Sonka Hinders. Ich wünsche euch viel Spaß mit dem Folgeprogramm auf Byte FM. Bis zum nächsten Mal. Ciao.

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2: Ich bin Dirk Zeitler. Bundeskanzler Friedrich Merz hat Donald Trump beim G7-Gipfel mit einem Geburtstagsgeschenk passend zur Fußball-WM überrascht. Der CDU-Chef überreichte dem US-Präsidenten ein Trikot in den Farben der deutschen Fußballnationalmannschaft. Spielername Trump, Nummer 47. Der Republikaner ist der 47. Präsident der Vereinigten Staaten. Am Sonntag feierte er seinen 80. Geburtstag. In Berlin nimmt heute das Zentrum zur Abwehr hybrider Bedrohungen die Arbeit auf. Mit dem neuen Zentrum sollen Kampagnen und Attacken von Staaten wie Russland frühzeitig erkannt werden. So können die Sicherheitsbehörden von Bund und Ländern hybride Angriffe künftig besser kontern.
3: Das neue Zentrum ist quasi eine Austauschplattform. Vertreter verschiedener Organisationen sollen hier in Zukunft regelmäßig zusammenkommen. Dazu gehören zum Beispiel die Nachrichtendienste, die Polizeibehörden von Bund und Ländern und das Bundesamt für Sicherheit in der Informationstechnik. So sollen sie hybride Angriffe früh genug erkennen und im besten Fall verhindern. Gemeint sind damit Angriffe, die militärische, wirtschaftliche, geheimdienstliche und propagandistische Mittel kombinieren, also zum Beispiel Cyberattacken und die Beeinflussung der öffentlichen Meinung, besonders vor Wahlen. Fiona Reinhardt, Nachrichtenredaktion.
2: Deutschland wächst nicht mehr. Die Bevölkerungszahl sank zum Jahresende auf 83,5 Millionen Menschen. Das waren laut Statistischem Bundesamt 0,1% weniger als im Jahr zuvor. Seit 2011 war die Bevölkerung mit Ausnahme des Corona-Jahres 2020 kontinuierlich gewachsen.
4: Der Grund liegt auf der Hand. Es gibt einfach mehr Sterbefälle als Geburten bei uns. Außerdem sind relativ viele Menschen weggezogen aus Deutschland im vergangenen Jahr. Deutlich weniger als noch zuvor sind zu uns gekommen. Auch die ausländische Bevölkerung, die wächst kaum. Nur eine einzige Gruppe, die legt zu, die Älteren. Und auch drei Bundesländer crashen den Trend. Berlin, Hamburg und Bremen melden nämlich ein kleines Bevölkerungsplus. Claudia Wächter, Nachrichtenredaktion.
2: Der letzte Transport mit radioaktiven Abfällen aus der Aufarbeitungsanlage Sellafield in Großbritannien hat Deutschland erreicht. Das Schiff traf mit den letzten 7 Castor-Behältern am Morgen in Brunsbüttel ein. Die Behälter sollen voraussichtlich morgen in das Zwischenlager des stillgelegten Kernkraftwerks Brockdorf transportiert werden. Zum Wetter die aktuelle Vorhersage des Deutschen Wetterdienstes. Im Norden bleibt es wolkig, aber trocken. Über der Mitte und im Süden wird es oft sonnig. Im Westen und Südwesten kann es nass und gewittrig werden, später dann auch über der Mitte. Die Temperaturen im Norden bis an 19, im Südwesten bis 29 Grad. Morgen ähnlich, im Südwesten heiter, auch im Nordosten meist trocken. Ansonsten kann es teils nass werden, bei Werten bis 33 Grad.
0: Das waren die Nachrichten.

0: Ihr hört White FM und zu einer neuen Ausgabe der Sendung Rockola begrüßt euch recht herzlich Heinz-Jürgen Maaßen.
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Eine Stimme, die unverwechselbar ist, die von Roger Chapman haben wir ja gerade gehört. Dessen erste Solo-LP, Chapo, aus dem Frühjahr 1979 ist das LP-Highlight der heutigen Sendung.

Don't Give Up von Roger Chapman von seiner LP Chapo. Chapo war die erste Solo-LP von ihm. Kaum zu glauben, war er ja doch schon so lange in der englischen Rockszene aktiv. Bekannt wurde er schon in den 60er Jahren durch die Band Family. Danach hat er mit den Streetwalkers drei interessante Scheiben aufgenommen. Naja, eigentlich waren es ja vier, denn die Streetwalkers waren ja im Prinzip Roger Chapman und Charlie Whitney und deren erste Kollaboration hieß einfach Chapman and Whitney. Chapo erschien in Deutschland auf dem kurzlebigen Acrobat Records Label, das vor allem für seine Produktionen des britischen Duos Dollar bekannt war und in Deutschland von der EMI vertrieben wurde. Es beinhaltet Songs, die Chapman für seine Fans immer wieder mal live gespielt hat, wie Midnight Child, Who Pulled the Night Down oder Hang On To A Dream von Tim Hardin. Und seine Version sagte mir damals schon durchaus zu.

0: Roger Chapman mit einem Tim Hardin-Song Hang On to a Dream. Während die Band Family in den 60er Jahren zum Progressive- und Psychedelic-Rock gezählt werden konnte, waren ja die Streetwalkers im härteren Rockbereich unterwegs. Mit seiner Solo-LP zeigte Chapman nun seine Fähigkeiten im Bereich von Blues, Bluesrock, Rhythm and Blues und Rock bis zum Reggae. Der Stilmischmasch wurde durch die Produktion und vor allem durch seine Rockröhre mit dem starken Vibrato zusammengehalten. Die meisten Stücke hatte er selbst geschrieben, nur das gerade gehörte Hang On to a Dream war von Tim Hardin und das eingangs gespielte Keep Forgetting war ein Song von Lieber & Stoller. Hören wir noch einen Ausschnitt, Midnight Child, und der ist von Roger Chapman.
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Soweit Roger Chapman und das LP-Highlight der heutigen Sendung. Chapo, ich komme nachher nochmal mit einem Stück auf diese Platte zurück. Aber jetzt hören wir mal zwei Singles aus dem Frühjahr 1979. Fangen wir an mit Bob Seger and the Silver Bullet Band.

Nicht ohne Grund hieß diese erste Single aus dem Jahr 1979, die ich heute für euch aufgelegt habe, Old Time Rock'n'Roll. Und Bob Seger hat genau Old Time Rock'n'Roll gespielt und das gilt ja ein Stück weit auch für Roger Chapman. Bob Seger und The Silver Bullet Band haben diesen Song für ihr Album Night Moves eingespielt, später dann nochmal für ein anderes Album Live. Der nostalgische Rückblick auf den Rock'n'Roll erreichte 1979 in den Hot 100 einen Platz 28 in den USA. Die B-Seite klang übrigens ähnlich, Sunspot Baby.

Ihr hört Rock Ola auf Byte FM. Das war Bob Seger mit seiner Silver Bullet Band und dem Stück Sunspot Baby, Single B-Seite von Oldtime Rock'n'Roll. Und was ich gerade gesagt habe, stimmt nicht ganz. Diese Platte oder dieses Stück wurde veröffentlicht auf der LP Stranger in Town und nicht, wie ich irrtümlich gesagt habe, auf Night Moves. Heute ist die Sendung ganz dem Rock und dem Rock'n'Roll gewidmet. Hier ist gleich die nächste Band, die für viele Jahre da in der oberen Liga mitgespielt hat, The Who.

Auch die Who sangen hier ein Loblied auf den Rock'n'Roll, Long Live Rock, eine Single, mit der sie Platz 28 in den englischen Charts erreichten. Und dass Rock'n'Roll schon immer mit dem Blues verbandelt war, das zeigten sie auf der Rückseite dieser Single, I'm the Face.

Zweimal die Who, I'm the Face war die B-Seite von dem vorher gespielten Long Live Rock. Kommen wir nochmal zu Roger Chapman und seiner ersten Soloplatte Chapo aus dem Jahr 79. Dass diese Platte relativ erfolgreich war, war insofern etwas verwunderlich, als damals die Zeichen in der Rockmusik eher Richtung Punk, New Wave oder in England Richtung Britpop deuteten. Und der Oldtime Rock'n'Roll, und da kann man auch die Musik von Roger Chapman durchaus noch mit hinzurechnen, war eigentlich nicht so sehr gefragt. Der Erfolg dieser Platte lag nicht zuletzt auch am Einfluss des Produzenten David Courtney, der schon mit Leo Sayer zusammengearbeitet hatte, und es zeigte sich, dass es noch Freunde der klassischen Rockmusik jenseits von Punk oder Metal gab und vielleicht hatten sie auf diese variantenreiche Version, präsentiert mit der Reibeisenstimme Chapmans, von einer gut aufgelegten Band begleitet, genau gewartet. Um in gute Stimmung zu kommen, bedurfte es keinerlei Pillen, obwohl Chapo sang davon, Pills.

Soweit Musik aus dem Jahr 1979. Ich habe jetzt noch drei Neuvorstellungen für euch und alle drei sind von Veteranen der Rockmusik. Für die erste Neuvorstellung müssen wir zurückgehen ins Jahr 1999. Da spielte Dr. John im Rockpalast. Dr. John, auch bekannt als The Night Tripper, trat am 9. Juli 1999 im Rahmen eines Rockpalast-Festivals auf der Lorelei auf. Begleitet wurde er von David Brah, Bass, Bobby Broom und Herman Ernest Drums. Sie brachten eine eindringlich intensive Mischung aus Rhythm and Blues, Blues, Swamp, Funk und Jazz mit dem unverzichtbaren New Orleans Flair auf die Bühne. Auf der Setlist standen Dr. John Klassiker wie Ico Ico, Right Place, Wrong Time, I Walk on Gilded Splinter und ja, an einen davon hören wir. Right Place, Wrong Time.

Dr. John mit einer Live-Aufnahme im Rockpalast aus dem Jahr 1999 und das Konzert wurde soweit mitgeschnitten, jetzt auf CD veröffentlicht. Nicht lumpen ließ sich die Plattenfirma Madfish bei der Aufarbeitung der Rockgeschichte, und zwar der Rockgeschichte, die geschrieben wurde von der Sensational Alex Harvey Band. Sie haben eine Box veröffentlicht mit sage und schreibe 21 CDs und einem Buch. Dabei sind 16 bisher unveröffentlichte Live-Auftritte vom Marquee Club im Jahr 1973 bis zum letzten Auftritt der Band in ihrer ursprünglichen Besetzung. Und das ist doch eine ganze Menge. Alex Harvey zum Satthören, würde ich sagen. Gespielt haben sie damals in Ballsälen, Stadthallen, Theater und auf Festivals in London, Newcastle, Glasgow, New York, Berlin und so weiter und so weiter. Es gibt einen berühmten Auftritt im Glasgow Apollo in der Christmas Show 1975, von der in Fankreisen lange gesprochen wurde und die ist nun auch endlich ausgegraben worden und in dieser Box zu finden. Ich habe die Box übrigens nicht, nur eine kleine Promotion-Ausgabe mit einigen Titeln, so ein Sampler. Und einen davon lege ich jetzt aber trotzdem gerne auf. In Sheffield spielten sie das Stück Tomahawk Kid, das war 1975.

Mit der Sensational Alex Harvey Band sind wir fast am Ende der Sendung angekommen, aber wir bleiben noch 5 Minuten. Heute war ja die Sendung der großen Namen in der Rockmusik und wir hörten Musik von The Who, von Dr. John, von Roger Chapman, Bob Seger und der Sensational Alex Harvey Band. Und auch die letzte Neuvorstellung für heute ist eine Band, die schon sehr, sehr lange aktiv ist. Die Psychedelic Rock Koryphäe Gong. Bright Spirit ist der dritte Teil einer Trilogie, die mit The Universe Also Collapses 2019 begann und mit dem Unending Ascending 2023 fortgesetzt wurde und jetzt eben mit Bright Spirit. Bright Spirit wurde mit ihrem langjährigen Weggefährten Frank Bing in dessen Studio in Süd-London aufgenommen und zeigt eine experimentierfreudige Band, die im Hier und Jetzt spielt und nicht nur nostalgisch in den 60er bzw. 70er Jahren. Zum Abschied entführen sie uns zu den Sternen im Himmel, Stars in Heaven. Wir hören jetzt also noch Gong. Wenn ihr dranbleibt und es ist Dienstag Nachmittag, dann kommt jetzt Henning Tudor Kasper mit den Tracks des Tages. Solltet ihr aber die Wiederholung gehört haben, Freitagmorgen, dann folgt jetzt Oliver Courthouse mit Out of Spectrum und ich darf mich verabschieden.

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Zu Tracks des Tages auf Byte FM begrüßt euch Henning Tudor-Kasbohm mit einem Pixies-Klassiker Gigantic.

Gigantic, eine der wenigen Kim Deal-Kompositionen, drei nur bei den Pixies, hier zu Tracks des Tages auf Byte FM. Kurt Cobain hätte sich schon in den 90ern gewünscht, dass es Kim Deal gestattet gewesen wäre, bei den Pixies mehr Songs zu schreiben und nicht nur für Bass und Hintergrundvocals verantwortlich zu sein. Dafür hatte sie dann ihr anderes Ventil. The Breeders, hier mit Cannonball.

Cannonball von den Breeders, deren Sängerin und Gitarristin Kim Deal gerade 65 geworden ist. Und genauso wie dieser Song, so fühlte sich 90er Jahre Indie-Kultur an. Ein Song für die Ewigkeit, wirklich. Die Band zerfiel dann kurz später, für eine Weile gibt es mittlerweile wieder, aber es mussten erstmal ein paar Entziehungskuren her bei Kim Deal und ihre Zwillingsschwester Kelly Deal, so über die Jahre mehrere sogar. Kim Deal hat 2024 ihr erstes Soloalbum veröffentlicht. Daraus hören wir hier in Tracks des Tages nochmal Coast.

Lazy Daisy, das ist der bezaubernde Popmoment auf dem neuen Album vom Tara Clarkin Trio. Kürzlich unser Track des Tages. Das Tara Clarkin Trio kommt aus Großbritannien, aus Bristol. Da denkt man ja normalerweise automatisch an Trip-Hop, aber so dieses Stück erinnert mich mehr an, ja, so Beat-Experimente der 90er, Adventures in Stereo, vielleicht Dubstar oder Saint Etienne. Wie überhaupt das ganze Album, aber das hier ist eben der eindeutige Popsong. Musste auch denken an White Town, die kamen mir beim Konsum dieses Albums mal wieder in den Sinn. Hören wir mit Wanted.

Black Marble, der auf diesem Song Jim Carroll New Year davon singt, dass er Musik nicht macht mit Karriereambitionen, sondern eigentlich eher aus Berufung. Kürzlich unser Track des Tages auf BytefM, sehr synthlastiger Song, aber das neue Album Life in Small Spaces hat wohl viele Staccato-Gitarren dabei, weniger Synths, inspiriert von der Band Wire. Kommen zu einem Stück namens Limoncello River, auch kürzlich unser Track des Tages. Australisches Duo, Ehepaar sogar, hat sich aber erst im Berliner Exil kennengelernt sozusagen.

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Sie sind Star Cleaner Reunion aus New York. Mal gegründet in New Jersey. Eine Band, bei der man ja in der bisherigen Diskografie Quellen erkennen konnte wie Stereolab oder Pavement oder das Elephant Six Kollektiv oder C86 Pop. Und nun haben sie eine Art Garage Sunshine Pop Song veröffentlicht. Weather Instrument heißt er, an der Trompete Gary Olson von The Ladybug Transistor, auch so eine Elephant Six assoziierte Band. Es geht um einen Sehnsuchtsort namens Zuhause, der sich sowohl in einer Person befinden kann oder eben auch als Ort, als Haus.

Keep it to yourself. Das ist Love Spells. Nur sind Liebes- und Privatprobleme die ganz klassischen Pop-Themen. Aber Love Spells Song handelt davon, dass man gerade sowas vielleicht manchmal besser für sich behält. Musikalisch erinnert mich das so vom Songwriting und von der Melodieführung sehr an Prince. Die Produktion vielleicht nicht an Prince selber, aber schon an Leute, die ganz deutlich von Prince inspiriert sind, wie J. Paul zum Beispiel oder hier Fabiana Palladino. Give me a sign.

Coffee Milk Crazy. Das ist ein Duo, das ganz maßgeblich für die Shibuya K-Szene in Japan verantwortlich war. Ja, dann auch Bands wie Pizzicato 5 und Stamm, die da rauskamen. Gegründet schon in den 80ern, unter anderem von Keigo Oyamada. Den kannte man dann in den 90ern besser als Cornelius, der ja auch häufig als der japanische Beck tituliert wird, wobei sein Album 6996, das tatsächlich Becks Klassiker Odelay strukturell nicht unähnlich ist, das kam schon vorher raus, ein Jahr vor Beck. Als sein Klassikeralbum gilt Phantasma, daraus hören wir den Hit Starfruits Surfrider.

Starfruit Surfrider von Cornelius aus seinem 1997er Opus Magnum namens Phantasma, wo auch Leute mitgewirkt haben wie die High Llamas oder Mitglieder der High Llamas oder Apples in Stereo oder Buffalo Daughter. Und danach zerfielen die Popstrukturen immer mehr in seiner Musik. Das letzte Album, Ethereal Essence, das war ja fast schon ambienthaft. Das hören wir hier schon im Hintergrund. Ein kurzes Stück daraus, Mind Matrix.

Ja, nach solch experimenteller Musik hat Cornelius jetzt wieder eine Single rausgebracht, die ein Popsong ist. Zusammen mit Sean Ono Lennon, seinem Bandkollegen aus der Plastic Ono Band von Seans Mutter Yoko Ono. Das ist jetzt ein richtiger Popsong, die neue Single. Refractions heißt sie. Nö, so heißt das kommende Album. Das kommt aber erst im August. Aeons, das Stück. Es geht um den rasanten Wandel und die Umgebungswelt von Cornelius. Und er sagt, statt diese Ideen direkt auszudrücken, näherte er sich ihnen strukturell.

Ehrens. Und damit gehe ich raus aus dieser Ausgabe Tracks des Tages hier auf Byte FM. Ja, beziehungsweise rausgehe ich mit einem anderen Stück von Cornelius im Sean O'Hagan Remix The Micro Disnical World Tour. Weiter geht's hier im Programm auf Byte FM mit Benny Löhner und Beat Repeat. Oder wenn ihr die Wiederholung am Dienstag hört, dann kommt jetzt das Byte FM Magazin. Ich bin Henning Tudor-Kasbohm. Bis bald. Ciao.

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0: In Lyon ging es am Morgen um die künftige Unterstützung der Ukraine. Die Staats- und Regierungschefs unter anderem aus Deutschland, Frankreich und den USA tauschten sich mit ihrem Gast, dem ukrainischen Präsidenten Selenskyj, aus.
1: Selenskyj traf am Morgen hier in Evian ein und wurde von Präsident Macron zu einem separaten Gespräch empfangen, ehe es in die Beratungen in großer Runde ging. Dabei wurde mit Spannung erwartet, wie sich US-Präsident Trump zu den europäischen Forderungen äußert, stärker in die Verhandlungen mit Moskau einbezogen zu werden. Bislang blieb Europa bei direkten Gesprächen zu einem Frieden in der Ukraine außen vor. Die Hoffnung, bei einer diplomatischen Lösung des Konflikts voranzukommen, äußerte nicht nur Bundeskanzler Merz. Auch Trump zeigte sich optimistisch, was eine Verhandlungslösung angeht. Aus Evian, Michael Evers.
0: Der in zwei Wochen auslaufende Tankrabatt ist laut der Monopolkommission zu einem großen Teil, aber nicht vollständig, bei den Verbrauchern angekommen. In einer ersten Bilanz schätzt das unabhängige Beratergremium der Bundesregierung, dass von den fast 17 Cent pro Liter je nach Kraftstoff zwischen 15 und 16 Cent weitergegeben wurden.
2: Unterm Strich bedeutet das, bis zu 200 Millionen Euro kommen nicht bei uns Verbrauchern an. Vor allem wer Diesel tankt, hat das Nachsehen. Da fiel der Preisrückgang durch den Tankrabatt niedriger aus als bei Superbenzin. Auffällig auch, vor allem im Norden und Westen des Landes wurde die Steuersenkung am meisten weitergegeben. Heißt für die Experten, nicht auf allen Ebenen funktioniert der Wettbewerb. Ende des Monats läuft der Tankrabatt aus. Claudia Wächter, Nachrichtenredaktion.
0: Damit nicht jede Sicherheitsbehörde alleine vor sich hin werkelt, soll der Austausch zu drohenden und akuten hybriden Angriffen intensiviert werden. Dazu wurde heute ein gemeinsames Zentrum von Bund und Ländern zur Abwehr hybrider Bedrohungen eröffnet. Dort werden künftig Beamte aus Polizeibehörden, den Nachrichtendiensten und weiterer Behörden regelmäßig Erkenntnisse austauschen. Das Wetter, die aktuelle Vorhersage des Deutschen Wetterdienstes. Im Norden wolkig, aber trocken. Über der Mitte und im Süden wird es oft sonnig. Im Westen und Südwesten kann es nass und gewittrig werden. Am Nachmittag und Abend dann in der Mitte teils kräftige Gewitter mit Starkregen. Die Temperaturen im Norden bis 19, im Südwesten bis 29 Grad. Morgen ähnlich, im Südwesten sonnig, auch im Nordosten meist trocken. Ansonsten kann es teils nass werden. Mit 23 Grad im Norden, sonst bis zu 30 Grad.
3: Das waren die Nachrichten. 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

International Music mit Liebesformular. Hier zum Einstieg in das Bad FM Magazin. Es ist Dienstagnachmittag. Ich bin Paula Bühler. Ihr hört mich wie immer live aus dem Studio. Werktags von 14 bis 17 Uhr hier im Bad FM Magazin. Schön, dass ihr heute mit dabei seid. Und jetzt gibt's Musik von Bombay Bicycle Club. Eat, Sleep, Wake.

0: Kestura mit Kial hier im Byte FM Magazin. Die Band aus Toronto eröffnet Freitagabend das Konzert von Yin Yin im Kulturzelt in Kassel. Das Ganze wird euch präsentiert von Byte FM. Yin Yin, das Quartett aus Maastricht, hat Anfang des Jahres ihr viertes Album Yatta veröffentlicht und daraus hören wir den Track In Search of Yang.
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Yin Yin mit In Search of Yang hier im BFM Magazin. Und die Band aus Maastricht, die spielt am Freitagabend, also am 19. Juni, ein Konzert im Kulturzelt in Kassel, präsentiert von BFM. 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

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Frank Ocean, Pink Plus White, hier bei FM Magazin am Dienstagnachmittag. Und heute vor genau 3 Jahren ist das zweite Album von Aerobik erschienen, ganze 25 Jahre nach seinem Debüt Aerosound. Und das trägt den schlichten Titel Numero 2. Es bewegt sich irgendwo zwischen Italo-Disco, Groove, Indie-Pop, R&B und Funk und ist definitiv für die Tanzfläche gemacht. 13 Tracks insgesamt sind drauf mit Gastvocals von unter anderem Sophia Kennedy und Nicola Rost. Wir hören den Track Mantas.

Aerobic mit Mantas. Das ist ein Track von seinem insgesamt zweiten Album, trägt den schlicht und ergreifenden Titel Numero 2. Und das ist genau heute vor 3 Jahren erschienen.

DJ Kotze und Pick Up hier im BTFM Magazin am Dienstagnachmittag um mittlerweile kurz nach 2:30. Das australische Geschwisterduo Angus und Julia Stone veröffentlichen im September ihr neues Album Karaoke Bar. Vorher kommen sie jetzt aber auch schon für 3 Open-Air-Termine nach Deutschland und haben sicherlich auch schon einige neue Tracks mit im Gepäck. Das Ganze wird euch präsentiert von BTFM. Nächste Woche Donnerstag am 25. Juni, da spielen sie auf der Open-Air-Bühne Junge Garde in Dresden. Am Freitag, den 26. Juni, sind sie im Stadtpark in Hamburg und am Samstag, den 27. Juni, dann in Stuttgart auf der Freilichtbühne. Und das hier sind Angus und Julia Stone mit dem Titeltrack ihres kommenden Albums Karaoke Bar.

0: Angus and Julia Stone mit Karaoke Bar. Das ist der Titeltrack von ihrem kommenden Album. Das erscheint erst im September, aber sie sind jetzt schon unterwegs auf Tour und kommen auch für 3 Termine nach Deutschland, präsentiert von BeiteFM. Und zwar nächste Woche Donnerstag am 25. Juli, da spielen sie auf der Open-Air-Bühne Junge Garde in Dresden. Am Freitag, den 26. Juni, sind sie in Hamburg im Stadtpark und am Samstag, den 27. Juni, dann in Stuttgart auf der Freilichtbühne. Und wenn Angus Stone nicht mit seiner Schwester zusammen Musik macht, dann auch gerne alleine, und zwar unter dem Namen Dope Lemon. Das hier ist er mit John Belushi.
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Always mit Adult Diversion hier bei FM Magazin am Dienstagnachmittag. Und wir hören jetzt Musik aus unserem aktuellen Album der Woche. Das kommt dieses Mal von der kanadischen Band La Sécurité. Bingo, so lautet der Titel ihres neuen und zweiten Albums, der Nachfolger von ihrem Debüt Stay Safe aus dem Jahr 2023. Auf insgesamt 10 Tracks gibt es eine lebensbejahende Mischung aus Post- und Dance-Punk. Dabei kommt das Kollektiv mit deutlich weniger Weltschmerz aus als die meisten Post-Punk-Kolleginnen. So geht es mehr um die profanen Dinge, auch auf diesem Track hier, das ist Detour.

La Sécurité aus Kanada mit Détour, das ist ein Track von ihrem neuen und zweiten Album Bingo. Und das ist aktuell hier bei BytefM unser Album der Woche. 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

Editors mit Munich hier im BFM Magazin am Dienstagnachmittag. Letztes Jahr war Jahr des Britpop. Oasis sind wieder da und Pulp auch. Letztere haben im vergangenen Sommer ihr aktuelles Album More veröffentlicht. Und mit dem sind sie seitdem auf großer Tour. Nächste Woche kommen sie für 2 Konzerte nach Deutschland, präsentiert von BFM. Am Samstag, den 27. Juni, da spielen sie im Tempodrom in Berlin. Und am Montag, den 29. Juni, dann im Palladium in Köln. Und das hier sind sie mit Spike Island.

auf Tour, kommt für 2 Konzerte nach Deutschland, präsentiert von Byte FM und zwar einmal am Samstag, den 27. Juni, da sind sie in Berlin im Tempodrom und am Montag, den 29. Juni, dann noch im Palladium in Köln. Mehr Infos dazu sowie viele weitere Konzerttermine findet ihr auch wie immer zum Nachlesen auf unserer Homepage unter dem Menüpunkt Konzerte.

Screenchatten mit Fairlies hier im BFM Magazin am Dienstagnachmittag um kurz nach drei. 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

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Aber Lennart hat sich einen Song gewünscht, und zwar Mobb Deep mit Down For You.

Mobb Deep, Down For You, das war ein Songwunsch von Leonard Wehking, denn der ist vor kurzem Freund von Byte FM geworden, also Mitglied in unserem Förderverein. Vielen Dank dir für den Songwunsch und vor allem auch für deinen Support. 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Das hier ist Musik von Little Sims featuring Obong Jaya, Point and Kill.

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1: Torch mit Morgen hier im Byte FM Magazin und er tritt auf im Rahmen der mittlerweile vierten Ausgabe des Boom Bap Rap Spektakels im Kulturzelt in Kassel. Das Ganze findet statt am Samstagabend, den 20. Juni und wird euch präsentiert von Byte FM. Auf der Bühne steht dann eine Auswahl renommierter Hip-Hop-Protagonisten, darunter anderem auch Morlock Dilemma und Tony L. Das hier ist der mit Keine Jukebox.

Tony L. und keine Jukebox. Er ist einer der Rapper, der auftritt am 20. Juni im Kulturzelt in Kassel, präsentiert von BytefM. Und einen Tag später, nämlich am 21. Juni, da steht dann die Band Rainbirds auf der Bühne des Kulturzelts. Zum 40-jährigen Bandjubiläum kehren sie in erweiterter Originalbesetzung auf die Bühne zurück. Neben den Gründungsmitgliedern Katharina Frank und Bassist Michael Beckmann sowie der Pianistin, Komponistin und langjährigen Rainbird Ulrike Hage steht dann der E-Gitarrist Werner Neumann und der Schlagzeuger Dominik Gaga Elert mit auf der Bühne. Das Ganze wird euch auch präsentiert von BytefM. Mehr Infos sowie viele weitere Konzerttermine findet ihr auf unserer Homepage byte.fm. Und das hier sind Rainbirds mit ihrem größten Hit Blueprint.

Rainbirds mit Blueprint hier im Byte FM Magazin. Und die Berliner Band, die spielt am Sonntagabend am 21. Juni im Kulturzelt in Kassel, präsentiert von Byte FM. Mehr Infos sowie viele weitere Konzerttermine findet ihr wie immer zum Nachlesen auf unserer Homepage unter dem Menüpunkt Konzerte. Ihr hört immer noch das Byte FM Magazin, jetzt mit Musik von Betty, Mom Says.

Slow Dive mit A Sugar for the Pill hier im BeiTFM Magazin am Dienstagnachmittag um kurz nach 3:30. Heute vor genau 40 Jahren, im Juni 1986, ist das dritte Album von The Smiths erschienen. The Queen is Dead, der Nachfolger von Meat is Murder, war international genauso erfolgreich und zählt bis heute zu ihren einflussreichsten Alben. Zum einen soll die Platte eine Abrechnung mit dem britischen Königshaus sein, zum anderen gilt sie auch als Wegbereiter für den Britpop der 90er Jahre und ist dabei auch wesentlich besser gealtert als Sänger Morrissey. Insgesamt 10 Tracks sind auf der LP, das hier ist wohl der bekannteste. There's a light that never goes out.

The Smiths, There's a Light That Never Goes Out. Das ist ein Track von ihrem insgesamt dritten Album, The Queen Is Dead. Das ist 1986 erschienen und wird genau heute 40 Jahre alt.

Faye Webster mit Better Distractions hier im Bad FM Magazin. Es ist wieder Schanzenzelt-Saison. Schon seit 1992 steht das Schanzenzelt jährlich in den Sommermonaten im Hamburger Schanzenpark und bietet neben Kinderzirkusaufführungen auch ein abwechslungsreiches musikalisches Programm. Nächste Woche Mittwoch am 24. Juni, da spielt die Hamburger Band Temmis auf der Bühne im Schanzenzelt. Das Ganze wird euch präsentiert von Byte FM und das hier sind sie mit ihrer aktuellen Single Eulenspiegel.

Die Hamburger Band Temmes mit ihrer aktuellen Single Eulenspiegel. Und nächste Woche Mittwoch am 24. Juni, da spielen Temmes auf der Bühne im Schanzenzelt im Hamburger Schanzenpark. Das Ganze wird euch präsentiert von BeitFM. 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

Darkstar mit Jam hier im BATFM Magazin am Dienstagnachmittag und ich habe neue Musik für euch, denn die US-amerikanische Indie-Band Slow Pulp hat ein neues Album angekündigt. Ihr drittes Album Melody erscheint am 18. September. Vorab gibt es jetzt schon den allerersten Track der Platte zu hören. Den hören wir jetzt. Das sind Slow Pulp mit Better Man.

Eric shoves them in his pockets mit With Love hier im Bad FM Magazin. Und das Trio aus Warschau spielt dieses Jahr beim Lonesome Lake Festival am Schlegler-Teiche bei Zittau. Das findet statt vom 3. bis zum 5. Juli und wird euch präsentiert von Bad FM. Mit dabei ist unter anderem auch die Musikerin Lena. Das hier ist sie mit dem Track Gehaltsvorstellung.

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1: Lena mit Gehaltsvorstellung. Und die Musikerin ist eine der Acts beim diesjährigen Lonesome Lake Festival. Das findet statt vom 3. bis zum 5. Juli am Schleglerteiche bei Zittau und wird euch präsentiert von BYTE.FM. 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

Dumbo Tracks featuring Markus Acher und Everybody Knows hier im BadFM Magazin am Dienstagnachmittag um mittlerweile kurz nach vier. Jetzt mit Musik von Say Shishi, Passing Time.

The Streets mit Turn the Page hier im Byte FM Magazin am Dienstagnachmittag. Und willkommen zu unserem Track des Tages hier auf Byte FM. Der kommt heute von der britischen Musikerin und Produzentin Nia Archives. Vertical, so heißt ihre neue Single, eine weitere Vorabveröffentlichung ihres neuen kommenden Albums. Emotional Junglist, so heißt ihre neue zweite Platte, erscheint am 17. Juli. Und darauf knüpft sie den bislang 3 Singles nachzuurteilen an den Jungle Pop des Vorgängers an. Jetzt gibt's einen weiteren Vorgeschmack aufs Album, die neue Single. Und unser heutiger Track des Tages, das ist Nia Archives mit Vertical.

Nia Archives mit Vertical, so heißt ihre neue Single, und die ist eine weitere Vorabveröffentlichung ihres neuen kommenden Albums. Emotional Junglist, ihre insgesamt zweite Platte, erscheint am 17. Juli. Vorab gibt's jetzt die insgesamt dritte und neue Single als Vorgeschmack aufs kommende Album. Und heute ist der Track unser heutiger Track des Tages hier auf BeatFM. Das hier ist das BeatFM Magazin, jetzt mit Musik von Honey Pimp, Boogaboo.

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1: Master Ace mit Good Old Love, und der US-amerikanische Rapper spielt dieses Jahr auf dem Good Good Festival in Göttingen. Das Festival feiert am 3. und 4. Juli seine 5. Ausgabe mit Musik zwischen afrikanischen Sounds, Hip-Hop, Latin und Psychedelia. Das Ganze wird euch präsentiert von ByteFM, und dieses Mal auch mit dabei ist die thailändische Band Kana Beer Boat. Das hier sind sie mit dem Track Firak Sane Ha.

Carnaval Board mit Fedak Saneha und die thailändische Band, die spielt bei der 5. Ausgabe vom Good Good Festival. Das findet statt am 3. und 4. Juli in Göttingen und wird euch präsentiert von BYTE.FM. 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

Widowspeak mit If You Change hier im BTFM Magazin am Dienstagnachmittag. Mittlerweile ist es 16:30.

0: David Bowie, Ashes to Ashes, hier im BFM Magazin am Dienstagnachmittag. The Omnicord Real Book, diesen Titel trägt das 2023 erschienene Album der US-amerikanischen Musikerin Michelle Nedeguiocello. Das bewegt sich zwischen Jazz, Soul und Funk und umfasst auf 18 Tracks nicht nur Features zig ProtagonistInnen des Jazz, zum Beispiel Joss Johnson ist dabei oder Julius Rodriguez, sondern auch ein Genre-Mix aus zum Beispiel Leuten wie Joan as Policewoman oder Jeff Parker. Bei der 66. jährlichen Grammy-Verleihung hat das Album zum ersten Mal den neu geschaffenen Grammy Award für das beste Alternative Jazz Album gewonnen. Und genau heute wird die Platte 3 Jahre alt. Wir hören daraus den Track Clear Water.
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Michelle Nedeghiocello mit Clearwater. Das ist ein Track von ihrem Album The Omnicord Real Book. Und die Platte, die wird genau heute 3 Jahre alt.

Debbie Friday mit Hot Love im Boy Harsha Remix hier im Bad FM Magazin am Dienstagnachmittag. Das US-amerikanische Duo Horror hat vergangenes Jahr sein aktuelles Album Tomorrow We Escape veröffentlicht und mit dem kommen sie jetzt für 3 Termine nach Deutschland, präsentiert von Byte FM. Am kommenden Sonntag, den 21. Juli, da spielen sie in Hamburg im Knust, am Dienstag, den 23. Juni in Leipzig im Conner Island und am Montag, den 29. Juni, sind sie dann noch im Zack in Düsseldorf. Und wir hören einen Track der aktuellen EP, das ist Upside Down.

Das ist das amerikanische Duo Horror mit dem Track Upside Down. Das ist ein Track von ihrem aktuellen Album Tomorrow We Escape. Und mit dem sind sie aktuell auf Tour und spielen auch 3 Konzerte in Deutschland, präsentiert von Byte FM. Und zwar einmal am kommenden Sonntag, den 21. Juni. Da sind sie in Hamburg, am Dienstag, den 23. Juni in Leipzig und am Montag, den 29. Juni in Düsseldorf. 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

Fever Ray mit Candy hier im BeiterFM Magazin und wir haben einen weiteren Freundewunsch. Eine weitere Person, die Mitglied bei uns im Förderverein geworden ist und sich einen Song wünscht. Das kann man nämlich, wenn man Freund oder Freundin von BeiterFM wird. 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Das geht ganz einfach über die BeiterFM Homepage unter dem Menüpunkt Freunde und wir hören jetzt den Songwunsch. Das ist die Hamburger Band But Alive mit dem Track Sie war, sie ist, sie bleibt.

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1: But Alive, sie war, sie ist, sie bleibt. Das war ein Songwunsch von einem neuen Freund von BeatFM, also ein neues Mitglied in unserem Förderverein. Vielen, vielen Dank für den Songwunsch und auch für deinen Support. 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Und das war's mit dem BeatFM-Magazin für heute. Hier geht's gleich weiter mit Oliver Korteils und Out of Spectrum. Wir hören hier zum Abschluss gleich noch Musik von Miso Extra, nämlich den Track Slow Down. Und damit sage ich tschüss, vielen lieben Dank fürs Einschalten. Kommt noch gut durch die weitere Woche. Wir hören uns hier, wenn ihr wollt, morgen an gleicher Stelle wieder. Und sonst wünsche ich euch noch einen schönen Abend. Ich bin Paula Bühler. Ciao und bis zum nächsten Mal.

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0: 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Es ist 17 Uhr. 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
2: Ich bin Tine Klimach. Nach jahrelangem Ringen ist der nächste Schritt im Handelsstreit zwischen der EU und den USA gemacht. Das Europaparlament hat das umstrittene Zollabkommen gebilligt. Allerdings knüpfen die Abgeordneten ihre Zustimmung an klare Bedingungen.
3: Das EU-Parlament hatte die Zustimmung zum Handelsdeal mit den USA verzögert, denn zwischenzeitlich hatte US-Präsident Trump wieder höhere Zölle als vereinbart angekündigt. Das Parlament knüpfte sein Ja also an zwei Bedingungen. Erstens können die Vereinbarungen wieder ausgesetzt werden, falls neue US-Erhöhungen kommen. Und zweitens solle Trump Zölle auf Waschmaschinen und Produkte mit Stahlanteil auf 15% reduzieren. Falls nicht, will die EU ebenfalls solche Zölle prüfen. Aus Brüssel, Dieter Ebeling.
2: Die USA und führende europäische Staaten haben sich beim G7-Gipfel nach Angaben aus der deutschen Delegation darauf verständigt, den Druck auf Russland weiter zu erhöhen, um zu neuen Verhandlungen über ein Ende des Angriffskriegs gegen die Ukraine zu kommen. Alle G7-Teilnehmer waren sich einig, dass die Unterstützung der Ukraine erhöht werden muss und dass der Druck auf Russland erhöht werden muss, hieß es nach Beratungen im französischen Evian. Kurz vor dem Ende des Tankrabatts zieht die Monopolkommission eine erste Bilanz. Demnach kam die Steuersenkung an den Zapfsäulen größtenteils bei den Autofahrern an. Ein kleiner Teil der Entlastung blieb nach Einschätzung des Beratungsgremiums allerdings bei den Mineralölunternehmen hängen.
4: Bis zu 200 Millionen Euro haben die Mineralölkonzerne eingesackt. Vor allem beim Diesel haben sie danach die Steuersenkungen nicht komplett an die Autofahrer weitergegeben. Doch der Branchenverband wehrt sich, sagt, stimmt absolut nicht. Auffällig ist allerdings, dass der Rabatt je nach Region unterschiedlich ist.

0: aus der Familie gekommen. Die Staatsanwaltschaft wirft der Jugendlichen vor, ihrer Mutter mehrere Messerstiche zugefügt zu haben. Das Amtsgericht Hagen prüfe nun die Zulassung der Anklage. Das Wetter, die aktuelle Vorhersage des Deutschen Wetterdienstes. Im Norden wolkig, aber trocken. Über der Mitte und im Süden wird es oft sonnig. Im Westen und Südwesten kann es nass und gewitterig werden. Am Nachmittag und Abend dann in der Mitte teils kräftige Gewitter mit Starkregen. Die Temperaturen im Norden bis 19, im Südwesten bis 29 Grad. Morgen ähnlich, im Südwesten sonnig, auch im Nordosten meist trocken. Ansonsten kann es teils nass werden. Mit 23 Grad im Norden, sonst bis zu 30 Grad.
1: Das waren die Nachrichten. 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

Hallo und herzlich willkommen zu einer neuen Folge von Out of Spectrum. Oliver Kortharz, wie gewohnt am Mikrofon hier bei Byte FM. Die heutige Sendung wieder gefüllt mit etlichen Neuheiten für euch. Ein bisschen West London, Broken Beat, ein paar Klassiker mit Fela Kuti und Monty Alexander in neuem Gewand. Und ein wenig deutscher und italienischer New Jazz. Eben gehört Nostalgia 77, Benedict Lamdin steckt dahinter. 2004 hat er sein erstes Album bei True Thoughts Records herausgebracht. Jetzt gibt's einen neuen Longplayer, allerdings bei Third Stream Recordings. When the Light's Gone wird das Ganze heißen. Und das klingt nach altbewährtem Sound. Wir haben jetzt eben einfach nur den ganz schlicht betitelten Instrumental Cut gehört. Kokoroko aus England, signing bei Brownsfield Recordings, sind jetzt mit einer neuen Remix-EP am Start. Die heißt dann einfach auch Brownsfield Remix Editions Nummer 9. Und wir hören jetzt Sweetie im Itzko Remix, gefolgt von Oliver Knight, einem relativ neuen Signing bei True Thoughts Records.

Schöner Anschluss nach Oliver Knight ist ein neues Signing bei Sonar Kollektiv aus Berlin. Street Tone nennt sich das Ganze. Iridescence wird das neue Album heißen, was ich glaube im August erscheint, und daraus die zweite Vorab-Single Where We Started featuring David Coyote. Und danach Christian Prommer, alter Bekannter aus der deutschen New Jazz Szene, hat zusammen mit Roland Appel Fauna Flash gemacht, mit Rainer Trübi zusammen das Trübi Trio, und ist auch schon länger solo unterwegs. Neues Album gibt's jetzt bei Compost Records, Rhythmic Nocturne wird es heißen, und daraus jetzt Trying Times als erster Titel vorab featuring Justine Howard, und das Ganze natürlich ein Cover des berühmten Roberta Flack Klassikers.

Ihr hört Out of Spectrum hier bei Byte FM. Oliver Korthals am Mikrofon. Jetzt geht's nach Italien. Gabriel Pozzo kommt jetzt mit seinem 6. Album heraus. Maraviglia wird es heißen. Bei AG Records wird es erscheinen. Und daraus jetzt der treibende Track M. Und das Ganze gefolgt von Brooke Rogers, der dann ein bisschen West London Broken Beat vom Stapel lässt. Neue Veröffentlichung bei True Thoughts. Love featuring J. Swiss.

Der deutsche Produzent und Schlagzeuger Captain Yusarian kommt jetzt mit einem neuen Album bei Agogo Records heraus. 2021 hat er Bob Marley in Dub produziert. Jetzt ist Fela Kuti sein nächstes Ziel gewesen. Und wie üblich für Fela Kuti sind auch die Dubs etwas länger. Hier kommt jetzt das allseits bekannte Expensive Shit in Dub featuring Jimmy Tenor.

Als mir das folgende neue Stück in den elektronischen Briefkasten flatterte, war ich ein wenig skeptisch. Die Face haben sich den Labelkatalog von MPS vorgenommen und einige Remixer eingespielt und ich dachte eigentlich, dass das Thema nun wirklich schon durch wäre, aber im Vergleich zu einigen heute relativ seelenlos gemachten Edits ist hier jetzt Monty Alexander doch noch gut berücksichtigt und das Ganze in sehr behutsamer Art und Weise angegangen. Belooped nennt sich das Album, was bei MPS erscheinen wird. Daraus jetzt vorab Love and Happiness, das Original von Al Green. Hier die bearbeitete Version mit Monty Alexander.

Nach den eben gehörten The Sincere's mit Did You Know, ihrer neuen Single aus dem Album Love Stories, kommt jetzt ein neues Signing von Mr. Bongo. Ella Thompson, nennt sich die junge Dame, Promise to Keep, ihre erste 7-Inch. Und danach berühmter Nachwuchs, The Womack Sisters, die jetzt ihr Album gleichen Namens bei Deptone Records veröffentlichen werden. Die erste Single daraus, Chauffeur.

Autospectrum ist fast wieder vorbei. Die letzte Nummer ist eingecued. Die kommt heute von Bartorff Records und passt eigentlich so gar nicht in das Labelportfolio. Normalerweise eher den orientalischen Klängen verfallen, gibt es jetzt ein neues Collective aus England. Hill Collective nennt es sich. Und das Ganze ist moderner Spiritual Jazz. Ihre erste Veröffentlichung bei Bartorff heißt Fire in Orbit. Ich bin auf das Album gespannt. Hier folgt jetzt gleich Forward the Bass mit Carsten Frehe am Mikrofon. Und solltet ihr die Wiederholung am Freitagmorgen hören, dann kommt jetzt Happy to Sad mit Christine Heise. Viel Spaß dabei. Wir hören uns in der nächsten Woche wieder. Bis dann, macht's gut. Kommt gut durch die heißen Tage. Oliver Korteils sagt Tschüss.

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0: 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Es ist 18 Uhr.
4: Ihr hört Forward the Bass hier bei Light FM. Am Mikrofon begrüßt euch Carsten Friehe zu einer Sendung mit viel neuer Musik, unter anderem von Soul Sugar. Aber aus traurigem Anlass geht es hier erstmal los mit Stranger Cole und Gladie.

von uns gegangen. Dazu dann gleich noch ein bisschen mehr. Erstmal herzlich willkommen nochmal zu Forward the Bass. Heute auch natürlich mit neuer Musik von Soul Sugar zum Beispiel, von Russ Savage und einigen mehr. Aber aus gegebenem Anlass nochmal zu Stranger Cole. Er wurde 1942 in Jamaika geboren als Wilburn Theodore Cole und hat bereits 1962 erste Aufnahmen auf den Markt gebracht und tatsächlich mit 83 immer noch mal ein Album aufgenommen. Und das hieß Royal, also im vergangenen Jahr erschienen, zusammen mit Patsy. Und da war Boss Capone der Produzent. Und von dem Album hören wir jetzt den Titel I Want to Ball. Und da geht es darum, dass Patsy und er sich versprechen, beim nächsten Dance, also Ball, gemeinsam zu tanzen.

Stranger Cole und Patsy mit I Wanna Ball in Gedenken an Stranger Cole, der am 11. Juni verstorben ist mit 83 Jahren, zwei Wochen vor seinem 84. Geburtstag. Ja, ich komme jetzt zu einem Artist, der heißt Rick James eigentlich, der 82 mit Super Freak einen riesen Hit gehabt, und weil Reggae nun mal ganz gerne auch mit Coverversion aufwartet, gibt es jetzt eine richtig schöne Coverversion von diesem Stück, und das ist Soul Sugar meets Dub Shepherds aus Frankreich, und an den Vocals ist Jolly Joseph zu hören mit seinem wunderschönen Falsett. Hört rein.

Soul Sugar meets Dub Shepherds und Jolly Joseph mit einer Coverversion des Rick James Klassikers Super Freak, erschienen digital, aber auch auf Vinyl bei G Recordings. Aktuell ist gerade ein Album von Johnny Osborne wieder veröffentlicht worden von 1989, das heißt Cool Down, und da gibt es auch etliche Coverversionen drauf. Und ich habe mich dazu entschieden, eine Coverversion von dem Hit You Sexy Thing von Hot Chocolate aus dem Jahr 1975 zu spielen.

Neue Musik von Moo Colors und The Co-Operators aus Bristol, die Vorab-Single zum kommenden Album Bare Feet, die auf einem ganz neuen Label, das heißt Herb Nest. Ich komme jetzt zu Russ Savage. Der gute Mann lebt auf der schönen Insel Dominica und hat jetzt ein Album auf den Markt gebracht. Produziert wurde das von Hene und Felix Wolter. Felix Wolter als Dubvisionist zuständig fürs Mixing und das Dubben natürlich auch. Und Hene verantwortlich für sämtliche Instrumente. Das Album heißt Don't Get Confused und ihr hört nun den Titeltrack daraus.

Raz Savage war das mit Don't Get Confused vom gleichnamigen Album, gerade erschienen bei Perkussion und Elektronik, einem Label aus Hannover. Wunderschöner Rootsong, finde ich. Ich komme zu einem Rubber-Dub-Tune, da ist Easy Joe an den Vocals zu hören. Das Ganze eine Produktion von Adupta und Ecobox und der Song heißt Peace in Iran.

0: Easy Joe zusammen mit Adopter und EcoBox, Peace in Iran, gerade erschienen auf 7-inch bei Mamba Byte Records. Der in Afrika lebende deutsche Produzent Uwe Lehr alias Razouf hat sich wieder zurückgemeldet mit einer EP, die da heißt The Cartogo Sessions Volume 2. Und auf dieser schönen EP ist auch eine Kooperation mit dem Sänger Manson Bulubembe zu hören und der Titel heißt Bampita Bulubembe.
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Azouf zusammen mit dem Sänger Manson Bulubembe mit dem Titel Bampita Bulubembe von der EP The Katogo Sessions Volume 2. Es gibt Neues von dem französischen Soundsystem OBF. Die haben Junior Roy vors Mikrofon eingeladen und eine richtig schöne Single ebenfalls auf Vinyl herausgebracht. Und darauf zu hören ist der Titel Babylon Corner.

There's No Peace Down in a Babylon Corner. Babylon Corner heißt der Song, der Tune vom OBF Sound System und Junior Roy aus Frankreich. Ebenfalls aus Frankreich kommt die Stand High Patrol. Die ist ja hier bei Four of the Bass immer wieder gerne zu Gast. Aktuell liegt das Album Skanking and Jacking vor. Da habe ich auch schon einige Tunes von gespielt und hört nun ein, wo Marina P. zu Gast ist und der heißt In and Out.

In and Out, die Stand High Patrol aus Frankreich zusammen mit Marina P. vom Album Skanking and Jacking, und auf diesem Album sind auch einige Mixe enthalten, unter anderem der nun folgende Andrew Reinterpretation Mix, Too Much Dub heißt der, und da ist Joe York an den Vocals zu hören.

die Stand High Patrol aus Frankreich, zusammen mit Joe York. Das Ganze war der Too Much Dub im Andrew Reinterpretation Mix von dem wunderschönen neuen Album Skanking and Jacking, erschienen bei Stand High Records. Das Ganze als Doppel-LP auf Vinyl zu haben, digital natürlich auch richtig schickes Ding, auch wirklich schön aufgemacht. Ja, das wäre es auch schon fast wieder mit For The Bass für heute. Nächste Woche setzt Gadi an dieser Stelle. Seid gespannt, was da so kommt. Hört natürlich auch überall bei BYTE.FM rein. Lohnt sich zu jeder Tageszeit, zu jeder Minute, nachts, wann auch immer. Und ja, ich spiele jetzt gleich noch einen Tune. Den kündige ich mal an. Das ist die 18th Parallel und da ist Hezron an den Vocals zu hören. Und das Ganze heißt Keep On Keeping On und ist erschienen auf dem Album All Fruits Ripe bei Fruits Records. Und ja, bevor ich dann hier aufs Knöpfchen drücke, sage ich Tschüss. Am Mikrofon verabschiedet sich Carsten Frier.

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0: 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Es ist 19 Uhr. 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
3: Ich bin Tine Klimach. US-Präsident Trump hat eine Rückkehr zu Ölsanktionen gegen Russland in Aussicht gestellt, die vorübergehend auf Eis liegen. Bald werde man in der Lage sein, das tun zu können, sagte Trump vor Journalisten auf dem G7-Gipfel am Genfer See. Er begründete es damit, dass Öl wieder fließe. Er legte sich aber nicht auf einen möglichen Zeitpunkt fest. Es blieb auch unklar, ob Trump dann womöglich nur zum Status quo der Sanktionen zurückkehren will oder ob er darüber hinaus weitere Sanktionen anvisiert, die Russland schaden sollen. Veggie-Burger dürfen auch künftig Veggie-Burger heißen. Andere Bezeichnungen könnten für vegetarische Produkte in der EU bald tabu sein. Das EU-Parlament hat sich dafür ausgesprochen, Begriffe wie Speck, Hühnchen oder Rebchen nur noch für Fleischprodukte zu erlauben.
4: Für Verbraucher bleibt vieles erstmal beim Alten. Veggie-Burger, Tofu-Wurst oder Sojaschnitzel dürfen weiter so heißen. Die EU will aber bei einigen Begriffen eine Grenze ziehen. Namen wie Veggie-Hühnchen oder pflanzlicher Speck könnten künftig von den Verpackungen und Speisekarten verschwinden. Bevor die neuen Regeln gelten, müssen aber noch die EU-Staaten zustimmen. Bundesernährungsminister Reiner sieht das Ganze kritisch. Er hält die neuen Vorgaben für unnötigen Mehraufwand für die Hersteller. Zoe Tassovali, Redaktion.
3: 8 Monate nach der Messeattacke auf die SPD-Politikerin Iris Stalze aus NRW hat die Staatsanwaltschaft Anklage erhoben. Beschuldigt wird die 17-jährige Tochter der Politikerin. Ihr wird gefährliche Körperverletzung vorgeworfen.
5: Mehrmals habe die Jugendliche auf ihre Mutter mit Messern eingestochen, sagt die Anklage. Warum? Dazu schweigt die junge Frau. Viele haben aber noch die Bilder von damals im Kopf, die Rettungshubschrauber vor dem Haus, die vielen Einsatzkräfte. Gerüchte gab es über Gewalt in der Familie. Viele hat die Tat fassungslos gemacht, nachdenklich. Die Kommunalpolitikerin selbst hat sich körperlich schnell erholt und ihren Job als Bürgermeisterin angetreten. Claudia Wächter, Nachrichtenredaktion.
3: Zum Sport. Joshua Kimmich erwartet nach dem 7:1-Torfest gegen Curaçao jetzt eine ernsthafte WM-Standortbestimmung für die Fußballnationalmannschaft. Es werden Prüfsteine auf uns zukommen, an denen man erkennen kann, wo wir stehen, sagte der Kapitän der DFB-11 bei einer Pressekonferenz in Winston-Salem. Das kommende WM-Gruppenspiel ist am Samstagabend in Toronto gegen die Elfenbeinküste. Das Wetter, die aktuelle Vorhersage des Deutschen Wetterdienstes. Heute Abend über der Mitte einzelne kräftige Gewitter, sonst nach Osten hin abziehender Regen. Von Westen später meist trocken. Abendtemperaturen 17 bis 28 Grad. Im Laufe der Nacht ziehen die Schauer und Gewitter ab. Morgen vor allem im Südwesten freundlich, im Rest unbeständig, immer wieder Regen, im Süden auch einzelne Gewitter. Höchstwerte im Norden bis 23 Grad, sonst bis 33 Grad, am wärmsten ist es

Ja, ein Romantiker ist er, das dürfte klar sein. Und das zieht sich auch mehr oder weniger durch dieses neue Album, das gerade war der Titelsong, Red Sun Rising, Chris Brain. Engländer aus Yorkshire kommt, der ein aufgehender Stern der britischen Folkszene. Das hatte man schon anlässlich des ersten Albums von ihm gesagt. Wobei auch da gab es immer wieder Verweise auf einen der großen Helden der englischen Folk-Song-Szene, Nick Drake natürlich. Nicht zu verkennen, Chris Brain, der hat viel Nick Drake gehört und studiert. Gitarristisch, auch gesanglich, aber mir gefällt, wie er das verarbeitet hat und wie er seinen eigenen Weg sucht darin, nachdem er jahrelang vor allem als Straßenmusiker aktiv war. Auch John Martin zum Beispiel ist ein Vorbild für ihn und genauso die Großen der frühen britischen Folkjahre in den 60ern. Noch ein Song dieses neuen Albums, geschmackvoll, dezent arrangiert wie alles, mit Band hier, When All Is Said and Done.

Chris Brains Songs aus Red Sun Rising, das jüngste Album des Folky aus Yorkshire. Eher einer der leiseren, introspektiven Töne bzw. Songs. Eine Folk-Kollegin aus Schottland stammt sie aus Edinburgh, inzwischen lebt sie in London. Anna McLucky, tatsächlich Lucky, allerdings mit IE geschrieben. Eine wunderbare Ballade von ihr, finde ich, über das sich hingezogen fühlen zu einem ja charmanten Typen, der aber offenbar etwas unberechenbar ist. Gerade das kann ja auch eine Art Reiz sein. A Man with No Tide, Anna McLucky.

Anna McLucky, Schottin aus London. Ihr Hauptinstrument, haben wir gerade gehört, ist die Clarsach. Das ist eine traditionelle keltische Harfe, eine kleinere Harfe, Jahrhunderte alt. Und natürlich hatte Anna McLucky zunächst mit traditioneller Musik begonnen, dann aber nach und nach eine Lust auf anderes entwickelt. In diesem Grenzfeld bewegt sie sich mit Songs, in denen sie ja auch Persönliches zu spiegeln versucht, zum Beispiel die einschneidenden Veränderungen, die einhergingen mit ihrem Umzug. Und die Liebe zur Natur, die spielt auch eine große Rolle, dem Wechsel der Jahreszeiten und die Vogelwelt. Hier bei diesem Song ist es der Eichelhäher, der Jaybird. Ein Song zum Sommeranfang. Anna McLucky.

I repeat, Schwierigkeiten des Miteinander. Ton sur Ton sind das, Ton in Ton. Aus Lausanne in der Schweiz kommen sie. Niederländisch-schweizerisches Duo Sylvie Klein, Gesang, auch Keyboards hier und da. Und Christoph Utzinger, Kontrabass auf einigen Stücken, hier zum Beispiel verstärkt durch Gäste. Lenny Torge, so heißt die sehr präsente Vibraphonistin, gerade gehört. Schon interessante Songs sind das, finde ich, Jazz gestimmt, aber eben offen in verschiedene Richtungen. Weiteres Beispiel, Bullet, ein Song über Durchsetzungswillen, über den Mut zum Vorangehen. Ton sur Ton.

Ton zu Ton, Sylvie Klein und Christoph Utzinger aus der Schweiz, aus Lausanne. Ihr Debütalbum ist dies Camailleux. Das steht wohl für Farbtonvarianten, passend zum Duo-Namen. Ein Bob Dylan-Song, hier mal wieder in Jazzhänden, das ist ja auch keine Ausnahme mehr. Javon Jackson, der Saxophonist, hat ein ganzes Album aufgenommen mit Dylan-Songs, auch zwei mit Vokalgästen. Hier ist das Lisa Fischer, gestandene Ausnahmesängerin, meist als Background-Sängerin, nicht nur regelmäßig für die Rolling Stones, sondern für zahllose andere in Pop, Soul und Rock. Die Liste ist wirklich endlos und illuster besetzt. Bob Dylan's You Gotta Serve Somebody.

Saxophonist Javon Jackson und Band mit Lisa Fischer als Gast. Jackson plays Dylan. Diverse Dylan-Klassiker auf diesem Album. Hier, You Gotta Serve Somebody, 1979. Slow Train Coming von Dylan, das Album, das Original mit Mark Knopfler und Pick Withers von Dire Straits in der Begleitband. Javon Jackson, gestandener Saxmann mit zahllosen eigenen Alben über die Jahrzehnte, hat heute übrigens Geburtstag, seinen 61. John Hollier and the Reverie mit Saxophonist in prominenter Rolle als Teil der Band Lonesome Highway Waltz.

John Hollier und Band. John Hollier, US-Amerikaner, aus Louisiana stammt er ursprünglich. Auch er hat sich dann irgendwann aufgemacht nach Nashville, Tennessee, in die Amerikaner-Hauptstadt und dort dann seine Band gegründet. Ein Sextett mit, gerade gehört, Saxophonist. Wen das an den Kollegen Springsteen erinnern sollte, an Clarence Clemens, ja, Hollier ist da, bin ich mir ziemlich sicher, ein Springsteen-Fan. Das zeigen so manche Songs dieses neuen Albums, Rainmaker heißt das, wobei er nicht ein Geschichtenerzähler ist wie Springsteen. So manche seiner Songs sind da denn doch da um einiges profaner. Aber das hat schon was und klingt allemal nach viel Live-Intensität, auch auf Platte. Man kann hochrechnen, wie das live abgeht. Nicht nur den straight, geradeaus rockenden Nummern. Hollow Heart, John Hollier and the Reverie.

Ein Song von ihm ist das, von Mick Flannery. Ihre aus der Region Cork im Süden kommt er hier mit Jen Grant an seiner Seite, Kanadierin, selber Singer-Songwriterin, seine Generation, Anfang der 80er Jahre geboren. Mick Flannery ist in seiner Heimat ein wohl etablierter Name. 10 Alben hat er produziert mit Songs zwischen Melancholie und einem sich der Unbill des Lebens stellen Geist. Songs oft mit einem Sinn für Typen, für Situationen, für Lebenswege. Auch in Deutschland ist er schon einige Mal auf Tour gewesen. Dieser Song hier ist Teil eines Musicals, das Flannery jetzt auf die Bühne gebracht hat. The House Must Win. Einer der weiteren Gäste auf dem Album zum Musical ist Lisa Hennigan, seine Landsfrau.

Ja, also die Szenarien und die Gefühlslagen, ich würde sie sagen, die vermitteln sich auf jeden Fall. Mick Flannery mit Lisa Hennigan in diesem Falle in der Rolle der Grace, einer Frau, die sozusagen zwischen zwei Brüdern steht. Die Grundkonstellation dieses Musicals, The House Must Win. 22 Tracks enthält dieses Album, aufgenommen mit Flannerys Band, manchmal in einer Art Kammermusikkonstellation. Und manchmal rau, auch rumpelig, wie bei Tom Waits zum Beispiel, The Tender.

Mick Flannery und Band. Auch wenn die Texte nachlesbar sind, natürlich die ganze Handlung des Bühnenwerkes, die kann man in dieser Form natürlich nicht ohne weiteres ergründen. Aber den Songs kann man auch ohne direkten Handlungsbezug sehr gut folgen, finde ich. Zumal sie vielfältig und interessant arrangiert sind. Und diverse Gäste ja Akzente setzen. Anais Mitchell von Bonnie Light Horseman aus den USA ist ebenfalls dabei. Hier bei diesem Song singt Yvonne Daly mit Flannery.

Mick Flannery, der Ire, hier mit Yvonne Daly. Seine Tante ist das übrigens, die singt auch sonst häufiger bei ihm in der Band. Sehr schönes Unternehmen, dieses Musical, finde ich. The House Must Win, vorerst eine irische Angelegenheit, zumindest die Musik, die können wir jetzt auch hierzulande hören. Das war der Trail of Songs für heute. Arne Schumacher ist mein Name. Er klingt aus mit einem weiteren irischen Gespann aus Dublin, einem Frauengespann. Limoncello, Laura Quirk, Claire Kinsella. Schönes Motto für die Verständigung, egal in welchen Lebenslagen. Meet me halfway. Limoncello. Tschüss, bis bald.

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0: 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Es ist 20 Uhr.
2: Ihr hört Polyphonia hier auf BytefM. Ich bin Mia Schadeberg. Schön, dass ihr dabei seid.

Everyone Outside der englischen Band Kesha. Und auch wenn dieser Track mit dem gleichnamigen Album im Dezember letzten Jahres erschien, wird mich der Song auf jeden Fall durch diesen Sommer begleiten. Und genau so habe ich auch diese Sendung ein bisschen konzipiert in Richtung Sommer. Und damit nochmal herzlich willkommen zu einer neuen Sendungsstunde von Polyphonia hier auf Byte FM. Ich bin Mia Schadeberg und freue mich, dass ihr wieder eingeschalten habt. Ja, und dieses Gefühl von draußen sein und Leichtigkeit spüren, das strahlt auch in Rosie Lowes Song Walk in the Park heraus von ihrem Album Lover Other, das sie in verschiedenen europäischen Städten in Eigenregie produzierte.

Nach Walk in the Park von Rosie Lowe folgte das entspannte Gefühl, von dem der Berliner Andy Finz hier immer wieder sang, dem Gefühl von Walking on Air, perfekt zum Hören beim durch die Gegend cruisen oder ein bisschen durch die Straße laufen oder vielleicht auch beim Bahnfahren aus dem Fenster schauend. Das hatte ich jetzt nämlich letztens drauf auf den Ohren. Whatever Works heißt er, 2022 veröffentlicht. Gleich folgt das Liebeslied Flowers des Grammy-nominierten Multi-Instrumentalisten und Produzenten Jordan Rakai, das zunächst durch Schlagzeug und Gesang im Vordergrund getragen wird, bevor dann der große Streichersatz einsetzt. Vielleicht ein bisschen kitschig, aber das dürfen sommerliche Gefühle auch einmal sein.

Ich habe das einmal bei einem Comedian gehört und jedes Mal, wenn ich dieses Wort lese, komme ich in die Versuchung, es als Rhododendrone auszusprechen. Ist natürlich Quatsch, heißt Rhododendron oder Rhododendron, wie bei der Leadsängerin Alinda Segarra der US-Band Hooray for the Riff Raff. Es geht in ihrem Song um die rebellische Kraft der Pflanzenwelt, diese einmal wahrzunehmen und auch offen dafür zu sein für die Weisheit der Landschaft um einen herum. Wir reisen nun weiter nach Accra, nach Ghana, wo Pat Thomas zusammen mit der Kwashibu Area Band ihr gleichnamiges Album aufnahmen, welches 2015 veröffentlicht wurde. Zu hören sind auf dem Album unter anderem Ivo Taylors Horn-Arrangements, mit dem Pat Thomas zusammen in den 60ern in zwei der in Ghana bekanntesten Highlife Big Bands, Broadway Dance Band und Stargaze, spielte, und auch Tony Allen, der bekannte Schlagzeuger und musikalische Direktor von Fela Kutis Band Africa 70, ist mit seinem Schlagzeug hier zu hören. Auf diesem Album, auf dem gleichnamigen, nämlich Pat Thomas and Kwashibu Area Band, hat Pat Thomas seine Hits aus den 80ern neu vertont, neu arrangiert, und daraus hören wir nun Gwaye Su.

Pat Thomas and Kushiba Area Band mit Guai Su. Ich bin Mia Schadeberg, ihr hört eine neue Folge Polyphonia hier auf Pat FM und ich freue mich, dass ihr wieder mit dabei seid. Was für eure tanzfreudigen Füße gibt es jetzt mit dem Ezra Collective und ihrem Titel God Gave Me Feet for Dancing?

Etliche Cover hat dieser zeitlose Klassiker Sunny von Bobby Hepp bereits hinter sich. Dazu gehört auch diese Latin-Disco-Version aus New York aus dem Jahre 1975 der vom Pianisten Milton Hamilton und Bassisten Ramon Rodriguez gegründeten Band Yambu. Nach so viel Sonne folgt nun warm klingender Sommerregen ganz frisch draußen seit Mitte Mai die entkoppelte EP Past the Veil aus dem im Juli kommenden gleichnamigen Album der US-Sängerin Shannon Leigh.

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0: Dressed Like Boys heißt das Soloprojekt des belgischen Musikers Jelle Den Türk und in seinen Songs reflektiert er über seine Homosexualität, seine Identität und aber auch die fortwährenden Herausforderungen der queeren Community. Auf seinem gleichnamigen Album Dressed Like Boys verwebt er Einflüsse aus 60s Sunny Pop, Indie Folk und 70s Balladen und letzteres hörten wir eben im Track Lies. Auf das Berliner Geschwisterpaar, was sich hinter Moonwein verbirgt, bin ich durch eine ältere Dame auf Instagram gestoßen, die sich dort als Crazy Auntie Anne am Herd präsentiert, aber nicht als Köchin, sondern als DJ-Imitatorin und dort mit Kochtopfdeckeln als Drehteller, Salz- und Pfefferstreuer als Regler und ihrem Schneebesen als Mikrofon ordentlich Party macht und unter anderem auch diesen Song von Moonwein performt, der nun einigen mittlerweile bekannter sein könnte. Hier kommt Jerry Spice.
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Es geht um Eitelkeit und soziale Medien im Track Nobody der in London ansässigen Musikerin K2. Der ist ein bisschen her, als sie ihn rausbrachte 2023 und damals war es ihre zweite Single. Vom elektronischen Treiben geht's zum organischeren Highlife mit dem nigerianischen Duo The Cavemen, um die Brüder Kingsley Chukwudi Okori und Benjamin Chukwudi James und ihrem wärmeausstrahlenden Tanztrack Dance Your Dance.

gut mitgewippt bei dem Track Dance You Dance von The Cavemen. Meine Füße sind auf jeden Fall nicht stehen geblieben. Damit sind wir auch schon leider wieder am Ende dieser Sendestunde Polyphonia hier auf Byte FM angelangt. Ich habe euch aber noch einen ganz langen Track vorbereitet, der euch dann länger und langsamer aus dieser Sendung heraustragen wird. Für das folgende Byte FM Programm wünsche ich euch natürlich ganz schön viel Spaß und wir hören uns dann im Juli wieder. Bis dahin folgt jetzt erst einmal Florence Aduni aus Ghana mit ihrem Debütalbum und Titeltrack aus den folgenden Vokalen A, O, E, I, U, das für An Ordinary Exercise in Unity steht. Und damit ganz viel Spaß und bis ganz bald.

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1: 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Es ist 21 Uhr.
2: Im Programm geht es gleich weiter mit einer Sendung vom 3. Januar 2023 von Götz Adler mit dem Titel Radio über Radio. Ihr hört unter anderem Musik von Cornershop, Metronomy und Spoon.
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innerhalb von Die Welt ist eine Scheibe bei Byte FM dreht sich heute und jetzt alles um das, was einen Sender wie Byte FM und die Existenz von Die Welt ist eine Scheibe überhaupt ermöglicht. Eine Stunde lang Songs rund ums Radio. Den Anfang machte eben Chick Chick Chick oder die drei Ausrufezeichen, wie sie auch genannt werden, aus New York City mit ihrem Song AM FM, in dem der Protagonist des Textes alles hinter sich lässt. Das Einzige, was hier zu bleiben scheint, auf der Autofahrt ins Ungewisse der eigenen Zukunft, ist das Radio als Begleiter. Egal, welcher Sender eingeschaltet ist, es fährt durch die Gehörgänge wie der Fahrtwind durch die Haare. Die im Rahmen des Songrefrains von Chick Chick Chick platzierte Bemerkung »They always talk too much« nehme ich mir gern zu Herzen und erzähle nichts über Chick Chick Chick, außer dass sie den Spagat zwischen Funk, Post-Punk, Soul, Krautrock, Dub und Punk ziemlich drauf haben auf ihrem sehr gelungenen 2010 erschienenen Album »Strange Weather, Isn't It?« und lasse einen Abgesang aufs Radio folgen, der sich in dem Albumtitel Los Últimos Días del AM äußert, den die aus dem mittelamerikanischen Guatemala stammende Formation Radio Zumbido für ihr Anfang der Nullerjahre erschienenes Album wählte. Eigentlich ist und war Radio Zumbido ein Produzent namens Juan Carlos Barrios, der Elemente und Samples aus Drum and Bass, Dub, Jazz und Electronic sowie lateinamerikanischem Rock und Pop kombinierte und mit Ausschnitten und Samples spanischsprachiger Radiosprachaufnahmen versah. Der Albumtitel »Die letzten Tage des Radio« waren eigentlich als Abgesang auf amerikanisch beeinflusstes Mainstream-Radio gemeint, dem Radio Zumbido entsprechend einen experimentellen Sound entgegensetzten. Livingston Bass.

Nonstop Radio, die Endlosigkeit des Äthers und des Radioprogramms, das läuft und läuft und läuft ohne Ende. Auf Französisch eben besungen von Celeste zum unwiderstehlichen Groove der indischstämmigen Briten Corner Shop um Tinder Singh. Ein Song ihres 2012 erschienenen achten Albums Urban Turban, auf dem Corner Shop dank Gaststimmen von unterschiedlichen eingeladenen Freunden und Freundinnen sehr divers klangen. In französischer Sprache performt jetzt auch Charles de Gaulle seine Hommage ans Radio. Charles de Gaulle ist das an den französischen Staatsmann gleichen Namens in leicht abgeänderter Schreibweise angelehnte Pseudonym von Patrick Blin, der um 1980 herum das zu der Zeit unbeachtete Album Algorithmus Rhythme veröffentlichte, das vor allem dank des Wiederauflebens von Minimal Synthwave Sounds und Bands in den 10er Jahren spätes Interesse einer neuen Underground-Szene erfuhr und zu Konzerten und Tourneen und einem Revival von Charles de Gaulle führte. Radio on.

Das Radio als vielfältiges Gadget und Medium mit Langwelle und Kurzwelle, der Ausstrahlung tanzbarer Musik und Wortanteil. Zunächst war Radio Radio von der belgischen Synthpop-Formation Telex zu hören, die das Radio in anschaulich banaler Weise in ähnlich genialer Manier wie die legendären Elektropioniere Kraftwerk feierten. Danach raubten Metronomy den Atem, indem sie das Radio mit dem Namen einer Dame verquirlten, bei dem tollen, tanzbaren elektronischen Funk-Sound des Buchstabiertracks Radio Ladio, der sich auf dem 2008 erschienenen Metronomy-Album Nights Out findet. Das Radio als die strahlende Liebe, die dann vom Video getötet wird. Die Buggles haben 1979 mit ihrem Video Killed the Radio Star einst die Ablösung der Radio-Ära durch die Videoclip-Ära eindrucksvoll in einem ikonischen Song besungen. In dem folgenden Song der kanadischen Formation Solvent geht es ebenfalls um die Veränderung, die das Radio durchgemacht hat, aber aus subjektiv-musikalischer, geschmacksorientierter Sicht. Im Text von My Radio kommt die Enttäuschung vom musikalischen Radioprogramm zum Tragen, denn Solvent wurde wohl durch Robot-Disco-Marathons einst selbst zum Musikmachen an Maschinen inspiriert. So im Text des 2004 auf dem Album Apples and Synthesizers veröffentlichten My Radio. Wenn man dem wunderschönen Remake von Schneider TM dieses Songs von Solvent lauscht, das ein Jahr später auf einem Remake and Remix Album namens Synthesizers and Oscillators erschien, dann sind es allerdings Indie-Punkrock-Marathons, vermutlich im College Radio, die mittlerweile von Solvent bzw. Schneider TM vermisst werden. Was sich auch in einem immer wieder eingestreuten Ziehen einer Gitarrenseite äußert, im eigentlich elektronischen Song My Radio von Solvent.

Vielleicht haben Amerikaner wegen des Autoradios und dem Format des klassischen Rockradios nochmal ein innigeres Verhältnis als Europäer zum Radio. Aber es prägt Jugendliche und Menschen hüben wie drüben auf der anderen Seite des Atlantiks und auf der ganzen Welt. So auch Britt Daniels, den Sänger der texanischen Band Spoon, die auf ihrem 2022 erschienenen Album Lucifer on the Sofa dem klassischen AM-FM-Radio diesen tollen Mittempo-Rocker namens On the Radio schenkten. Nostalgie ist ein Gefühl, das sich natürlicherweise in vielen Songs übers Radio findet. Die Tatsache des klassischen analogen Radiohörens in Echtzeit betont der folgende Song der amerikanischen Band Strand of Oaks, die mit ihrer retro-esken Version von Rock das musikalisch auch sehr passend sehnsuchtsvoll in Szene setzen. In dem Song Radio Kids auf dem Strand of Oaks Album Hard Love geht es um das Aufnehmen von Musik zwischen den seltsam klingenden Stimmen unbekannter Moderatoren, um das nächtliche Radiohören mit Kopfhörer als Jugendlicher unter der Bettdecke. Das Gefühl, ein Ausschalten des Radios könnte einen etwas verpassen lassen, weil der nächste Song ja ganz großartig sein könnte. Lange her für die Kids der analogen Radiogeneration. Damals gab es noch keine Podcasts und Streams und auch keine Wiederholung, denn Radio war live und das Internet noch nicht auf der Welt. Der bärtige Strand of Oaks-Sänger Tim Showalter weiß, dass diese Zeit niemals zurückkommt. Dennoch nimmt er mit in seine Jugend als eines der Radio-Kids.

Die Hassliebe zum Radio äußerte sich eben in I Hate the Radio von Chubby and the Gang. Immer die gleichen Songs, an denen irgendwelche Erinnerungen hängen können. Es ist ein Auf der Stelle treten, so scheint es für das Londoner Quintett Chubby and the Gang zu sein auf dem Song ihres zweiten Albums The Mudnuts. Bei dem von der amerikanischen West Coast stammenden Ty Siegel ist das Radio anscheinend der Überbringer von Todesnachrichten, was Ty Siegel das Gefühl gibt, umsonst zu leben. Wenn ich den Text seines Songs Radio, der sich auf Ty Siegels 2019 erschienenen Album First Taste befindet, richtig deute.

Nach einer Stunde mit Songs rund ums Radio innerhalb von Die Welt ist eine Scheibe bei Byte FM sagt Götz Adler Adieu. Zum Abschluss von Die Welt ist eine Scheibe wird's gleich noch Indie-Rockig zu motorischem Beat, wenn Shearwater eine Funkstille ankündigen, die aber nicht auf Byte FM kommen wird. Dem langgezogenen, wundervoll sich aufbauenden Radio Silence vom 2016 erschienenen Shearwater-Album Jetplane and Oxbow geht aber noch ein Song des kanadischen Duos P.S. I Love You voraus, der sich auf dem dritten Album Those About to Stay von P.S. I Love You befand und sich Limestone Radio nannte.

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0: Das ist Stefan Kotzala, auch bekannt,
1: also sehr viel besser bekannt als DJ Kotze.
0: Spiralen. Seine gerade erschienene neue Single. Die gibt es wie immer auf seinem Label Pampa Records. Guten Abend. Guten Dienstagabend, wenn ihr jetzt live dabei seid. Falls nicht, falls die Sendung jetzt gerade aus dem Archiv, aus der Archivkonserve kommt, ja, dann guten Tag. Guten Morgen, gute Nacht. Hier ist BeitFM. Und schöner Wohnen mit André Langenfeld.

Das sind Everyone. Sehr mysteriös, denn man findet gar nichts über Everyone heraus. Es gibt zwar eine Webseite, auf der gibt es eine hübsche Grafik und es läuft ein bisschen Musik im Hintergrund. Jede Menge Verlinkungen zu allen möglichen Social-Media-Plattformen, Streaming und so weiter, YouTube, Spotify, Instagram und so weiter und so weiter. Aber auch da steht nichts, beziehungsweise auch da geht es dann wieder nur zurück auf die Webseite mit der hübschen Grafik. Wenn man denn ein kleines bisschen genauer guckt, findet man dann doch noch was, und zwar eine Beschreibung. You plus us plus nature gleich Everyone. Okay.

Das ist Scholto, geschrieben S-H-O-L-T-O. Oscar Robertson, Drummer und Multi-Instrumentalist aus London.

Das ist eine neue Single. Und es ist auch tatsächlich eine klassische Single, eine kleine Vinyl, 7-Inch. Sholto zusammen mit Phoebe, Coco und Everything is Stolen Anyway.

Belle Cobain aus London und Fucking City. Aus ihrer neuen, mittlerweile zweiten EP, Kizzy, erschienen auf Charles Petersons Label Brownswood Recordings. Davor, auch aus London, Sholto zusammen mit Phoebe Coco und Everything is Stolen Anyway. Und der nächste, in dem Falle Herr, kommt aus Hasselt in Belgien. Nils Orens und Here to, frei übersetzt, auch hier. Und hier ist Schöner Wohnen mit André Langenfeld.

Nils Ahrens und Here Too aus seiner, ich glaube, Debüt-EP Never Again. Und die gibt es auf dem Label Off Corner. Das ist ein belgisches Label. Und die haben mir auch gerade ihr nächstes Release geschickt von einem gewissen Zaino oder Zaino aus Antwerpen. Seine EP heißt Lost in Silence und daraus gibt es jetzt All I Want to Be.

So, Vorsicht. Wir befinden uns gerade in einer sogenannten DJ-Falle. Das heißt, das Stück hört auf, denkt der DJ, startet vielleicht schon mal das nächste Stück oder fängt an zu moderieren und plötzlich geht's weiter. Und ich erzähle das nicht nur, um die Zeit zu überbrücken, ist nämlich eine ziemlich lange Lücke, sondern auch, damit niemand denkt, dass der Sender ausgefallen ist oder das Internet. Und Moment, weiter geht's. Metronomy und Robin. Hang Me Out to Dry. Remixed von Provoir. Original des Stücks gab es 2016 auf dem Summer 08 Album von Metronomy. Den Remix gibt es auf der gerade zum diesjährigen Record Store Day erschienenen Metronomy Compilation B-Sides and Rarities. Wie der Titel schon sagt, B-Seiten und Raritäten, wobei es diesen Provoir-Remix, soweit ich weiß, noch nirgends anders gab. Also weder B-Seite noch Rarität. Der ist also exklusiv auf der... Jetzt ist Schluss. Der ist also exklusiv auf der Record Store Day Compilation, die es auch noch zu kaufen gibt. Hab gerade geguckt, ein paar Platten, den haben die noch in Lucky Dip Marbled Vinyl. Und jetzt gibt's noch ein Stück von dieser Compilation, eins meiner absoluten Metronomy Lieblingsstücke bzw. Remixe ist da nämlich drauf und dann spiele ich das natürlich auch. Aus dem Jahr 2006, Trick or Treats, geremixed von den Klaxons, Metronomy.

Metronomy und Trick or Treats im Remix von den Klaxons aus dem Jahr 2006. Das gab es damals nur auf einer White Label 12-Inch und auf einer Promo-CD, soweit ich weiß. Also ziemlich rar und damit auch berechtigt auf der Metronomy Compilation B-Sides and Rarities drauf, die es zum diesjährigen Record Store Day gab und immer noch gibt. Ein paar Plattenläden haben die noch. Und das impliziert auch, dass es das nur auf Vinyl gibt, jedenfalls im Moment. Also wer das haben möchte, wer das nochmal hören möchte, der muss in den Plattenladen gehen und braucht auch noch einen Plattenspieler. Oder hört schöner wohnen. So, ja, Byte FM und schöner wohnen mit André Langenfeld. Und neue Musik von Mike D von den Beastie Boys. Mike D veröffentlicht Ende August sein Solo-Album Thank You. Daraus vorab Switch.

Musik von Tomora. Das sind Tom Rowlands von den Chemical Brothers. Und Aurora zusammen Tomora. Die beiden haben ein Album mit dem Titel Come Closer veröffentlicht. Und daraus gab es gerade das Stück A Boy Like You.

Davor gab es Mike D. und ein Stück aus seinem Soloalbum Thank You, das am 28.08. erscheint. Das Stück hieß Switch Up.

Das ist Musik von Axel Willner, a.k.a. The Field. Geboren in Stockholm, lebt aber in Berlin. Und er hat in den letzten 20 Jahren 6 Alben auf dem Label Kompakt veröffentlicht. Das letzte kam 2018 raus. Und jetzt gibt es seitdem zum allerersten Mal wieder neue Musik von ihm. Jetzt auf einem schwedischen Label. Studio Barnos. Eine EP. Wobei ich würde es eher Album nennen, aber hier läuft es unter EP. 5 Stücke sind drauf. Die sind alle ziemlich lang, so zwischen 7 und 11 Minuten. Ja, und eins davon läuft gerade. Aus der neuen The Field EP Now You Exist. Another Day.

Bait Chimo. Nicht das Geisterschiff aus der Arktis. Das habe ich vorhin beim Recherchieren entdeckt. Es gibt ein Geisterschiff, das in der Antarktis seit den frühen 30ern so ohne Besatzung vor sich hin schwimmt, wird regelmäßig gesichtet. Keine Ahnung, ob es stimmt. Heißt jedenfalls Bait Chimo. Und das war Frederik Meyer, a.k.a. Bait Chimo. Nicht das Geisterschiff, sondern der Produzent aus Dänemark. Und Frederik Bait Chimo Meyer veröffentlicht Mitte August ein neues Album mit dem Titel Personality Computer. Und daraus gab es gerade 3D Maze und Chat Request. Davor lief The Field und Another Day, ein Stück aus der neuen Now You Exist EP von The Field. Die gibt es auf dem Studio Banos Label. Jetzt gerade läuft Neues von Swatz & Clank. Da gibt es demnächst ein neues Album in den nächsten Wochen. Das heißt Superstuff. Und daraus jetzt Down on Delancey.

Watson Clank und Down on Delancey aus dem neuen Album Super Stuff, das, wie ich gerade gesehen habe, bereits erschienen ist am 5. Juni. Und noch ein Stück. And it went like this. Davon hinterher. Watson Clank und Catching Fields. Schöner Wohnen mit André Langenfeld.

Moondata und Let the Moon Shine In aus dem Jahr 1984. Also nicht die Version, die jetzt gerade läuft, das ist ein neuer Remix. Die ungeremixte Version ist eine ziemlich obskure deutsche Single, 1984 erschienen. Auch natürlich wieder mal sehr gesucht und sehr teuer. Ich glaube, aktuell muss man ca. 150 Euro für eine 12-Inch hinlegen. Und es heißt, dass im Original im Hintergrund die noch unbekannte Jennifer Rush singt. Na, vielleicht war sie das. Und das Londoner Label Leng hat im letzten Jahr eine der beiden originalen Versionen der Single, den Dubmix, auf einer Compilation wieder veröffentlicht. Rotation Sound presents Everything You're About to Hear Is True, Volume 1. Und jetzt ein knappes Jahr später gibt's Remixer. Einer davon läuft gerade, der Chicken Lips Mix. A Chicken Lips Malfunction Dub. Außerdem gibt's noch neue Mixe von Mind Fair und habe ich mir jetzt nicht gemerkt, muss ich nachgucken. Und Wrecking Havoc, okay, kenne ich nicht.

Ja, die Remixe gibt's auch auf Längen. Und wer die Digi-Version auf der Bandcamp-Seite kauft, bekommt sogar noch eine unveröffentlichte originale Version mit dazu. Im Archiv hat sich das Instrumental angefunden. Also auf der originalen alten Single gibt's eine gesungene Version und einen Dub-Mix. Und ja, jetzt gibt's auch noch ein Instrumental. Okay, viel Info nochmal. Kurze Version. Das gerade war Moon Data, Let the Moon Shine In. Chicken Lips mal Function Dub.

So, ich habe noch ein bisschen Retro, Elektro, Boogie, Funky Musik von Live East.

Liv East veröffentlicht auch schon seit Jahren Musik. Ich habe hier eine Single von 2019. Und trotzdem kommt jetzt erst ihr Debütalbum heraus im September. Funk, Soul, Sex. 18.09. Und ich habe ein Vorabstück geschickt bekommen. Und in der Mail war ganz hinten versteckt noch eine instrumentale Version mit dabei. Die läuft gerade. Und die ist interessanterweise sehr viel länger als die andere Version, die normale Version. Und klingt auch komplett anders, also vom Sound. Also deswegen nicht wundern, wenn ich gleich die gesungene Version hinterher spiele. Aber ich lasse auf jeden Fall noch ein bisschen das Instro laufen. Liv East und Fever Dream.

Liv East aus London und Fever Dream, Vorabtrack ihres Debütalbums Funk Soul Sex, das im September erscheint. Jetzt geht's nach Utrecht zu Fuck. Schreiben sich aber F-O-U-K, also man könnte eigentlich auch Fuck sagen. Ich glaube, alles dazwischen ist auch okay. Und Fork haben im März eine EP veröffentlicht, auf der unter anderem 79.5 und die Phenomenal Handclap Band mitmachen. Von dieser EP gibt es jetzt eine Vinyl-Version und auf dieser Vinyl-Version ist ein sehr viel längerer Mix des Stücks mit der Phenomenal Handclap Band drauf. Und weil ich das eh spielen wollte, gibt es jetzt natürlich die längere Vinyl-Version. Hier sind Fuck oder Fuck und die Phenomenal Handclap Band und Tune It Out.

Schöner Wohnen mit André Langenfeld und Musik von, keine Ahnung, ich weiß es nicht, leider. Was ich weiß, ist, dass es ein Edit von Delphonic ist und gerade auf der Dazz It Up Reworks Volume 4 EP auf seinem Label Dazz It Up erschienen ist. Drauf steht Sempre Com Você Delphonic Rework. Also vielleicht weiß er jemand, was es ist, dann bitte melden. Ich habe auch nachgefragt, keine Antwort bekommen. Also entweder ist er gerade so beschäftigt mit Edits machen, dass er keine Zeit zum Antworten hat, oder er möchte nicht, weil es ein Betriebsgeheimnis bleiben soll. Ja, Dazz It Up Reworks Volume 4 von Delphonic. Und auch das nächste Stück ist ein Edit auf einem neuen Edit-Label aus Berlin. Many Hands heißt das Label. Das ist das erste Release. Mittlerweile gibt es auch schon ein zweites. Und hier weiß ich auch, wer editiert wurde. Herbie Hancock. Nur das Stück kenne ich nicht. Basement Versions, Versions mit Z am Ende. Nummer 1 heißt die EP und davon gibt es jetzt Dan Aikido und 0800TX4 Herb, also 0800TX4 Herb.

Basement Versions of Many Hands. Dan Aikido und das unaussprechliche 0800TX4HERB Stück. Ja, davor Delphonic hatte ich schon abgesagt. Sempre com você, Delphonic Rework. Und davor gab's Fuck und die Phenomenal Hand Clap Band und Tune It Out in der Extended Version von der Vinyl Single. Und das sind Salome aus Köln und Sandcastle.

Salomea und Sandcastle. Und Salomea spielen am Donnerstag, 18. Juni in Berlin im Gretchen bei der G-Session. Und ich sehe gerade, auch bei der G-Session ist Leona Berlin dabei. Und ich habe was Neues von Leona Berlin dabei. Die neue Single von Christian Prommer zusammen mit Leona Berlin.

Moonspatz und North of Nowhere. Davor Christian Prommer zusammen mit Leona Berlin, Struck. Und Leona Berlin gibt es live in Berlin am 18.06., also übermorgen am Donnerstag, im Gerätchen bei der G-Session. Und da treten dann auch Salomea mit auf, oder Leona Berlin und Salomea treten da live auf. 18.06. Berlin Gretchen G-Session. Und ich sehe gerade, Salomea gibt es auch am 12.07. in Dresden beim Palais Sommer. Und da dann sogar umsonst. Und das ist Musik von Guido. Ground Up heißt das Stück.

Das war es mal wieder. Das war Schöner Wohnen. Mein Name ist André Langenfeld. Die nächste Schöner Wohnen-Ausgabe gibt es im Juli, ganz genau am 14. Juli, Dienstagabend, 22 Uhr, gibt es die Erstausstrahlung, die Live-Erstausstrahlung. Und danach dann, wie gehabt, im Byte-FM-Archiv. Also bis dahin, macht's gut.

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0: 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Es ist 0 Uhr. 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
2: Ich bin Ursula Winkler. Die Staats- und Regierungschefs der führenden Industrienationen diskutieren wegen der Belastungen der Weltwirtschaft durch den Iran-Krieg über Wege zu einem nachhaltigen Wirtschaftswachstum. Das Thema steht am Abschlusstag des G7-Treffens in Evian auf der Tagesordnung. Kanzler Merz sagte, die geopolitische Lage bleibe ein Stresstest für die Weltwirtschaft. Deswegen wolle man auch über eine Wachstumsagenda sprechen. Gebraucht würden verlässliche Handelsbeziehungen und ein fairer globaler Wettbewerb. Künstliche Intelligenz wird immer wichtiger, nicht nur für die Wirtschaft, sondern auch für die Sicherheit. Bundesinnenminister Dobrindt warnt davor, dass Deutschland bei der KI-Entwicklung den Anschluss verliert und fordert mehr technologische Eigenständigkeit.
3: Wer nicht mitentwickelt, der riskiert zum Opfer zu werden, warnt der Minister. Er will raus aus Abhängigkeiten, aber auch mehr Schutz vor Cyberattacken. Ein Zentrum gegen hybride Bedrohungen hat er gerade in Berlin eröffnet, eine Art Plattform, damit sich die Sicherheitsbehörden hier besser koordinieren können beim Kampf gegen solche Angriffe. Die kommen vor allem aus China und Russland und haben zum Beispiel auch das Ziel, Wahlen zu beeinflussen, die öffentliche Meinung. Claudia Wächter, Nachrichtenredaktion.
2: Wer diesen Sommer in Deutschland in Seen, Flüssen oder im Meer schwimmen geht, kann das aller Voraussicht nach bedenkenlos tun. Ein Bericht der Europäischen Umweltagentur bescheinigt Europas Badegewässern überwiegend eine ausgezeichnete Wasserqualität.
4: Unter den 29 analysierten Ländern landet Deutschland bei der Badewasserqualität auf Platz 7. Das ist nicht schlecht. Österreich belegte sogar Platz 4. Mehr als 2000 deutsche Badeplätze wurden als exzellent bewertet, 26 nur als ausreichend. Insgesamt hat sich die Qualität der Badegewässer der Untersuchung zufolge in den vergangenen Jahrzehnten deutlich verbessert. Dabei sind Flüsse durch die Bank etwas schlechter zum Baden als Seen. Insgesamt wurden 22.000 Badestellen geprüft. Relativ schlecht schnitten dabei Belgien, Ungarn, Polen, Estland und Albanien ab. Dieter Ebeling, Brüssel.
2: Zum Fußball. Mit Frankreich ist nun ein weiterer Turnierfavorit in die WM eingestiegen. Das Team um Superstar Mbappé besiegte Senegal am Abend mit 3:1. Der Weltmeister von 1998 und 2018 wirkte zunächst uninspiriert, kam aber in der zweiten Halbzeit in Fahrt. Zum Wetter, die aktuelle Vorhersage des Deutschen Wetterdienstes. Die letzten Schauer ziehen ab, die Temperaturen sinken auf 16 bis 8 Grad. Tagsüber wird es im Südwesten heiter und trocken, ansonsten gibt es immer wieder Schauer bei Höchstwerten bis 30 Grad. Am Donnerstag wird es dann im Nordosten noch länger nass, ansonsten oft heiter mit einzelnen Schauern bei Temperaturen bis 33 Grad. Am Freitag wird es dann richtig heiß mit Werten bis 37 Grad. Oft ist es heiter, aber es drohen einige Hitzegewitter.
0: Das waren die Nachrichten.

Na, Moment mal. Bin ich in der falschen Sendung gelandet oder was ist hier los? Hello, Mello, Fellow? Matthias? Bist du das? Nee, natürlich nicht. Das ist The Good Nights mit mir, Sebastian Hampf, und heute gibt es eine Stunde Klassiker und Lieblingslieder, die unbedingt mal wieder gespielt und gehört werden müssen. Und dazu gehört auch The Cat, The Beast von Graham Muschnick, dem Opener der wunderbaren Sendung Hello Mellow Fellow, läuft hier auf Byte FM alle 4 Wochen montags. Und in dieser Stunde hier bekommt ihr jedoch meine Gold Nuggets. Das ist Ausgabe 10 und die startet, wie gesagt, mit Graham Muschnick. Tachchen!

If I Know You, die australische Band The Presets, und das ist ein Track aus ihrem Album Apocalypse, und das kann ich euch auch in kompletter Länge empfehlen. Sehr gute Elektro.

Elektropop-Synthwave-Platte, die ich sehr lange hoch und runter gehört habe. Das gilt auch für das Debütalbum von Jungle. Die UK-Band hat 2014 alles rasiert mit ihrem Sound. Absolutes Highlight für mich ist auf diesem Album der Tune Busy Earning ein weiteres Goldstück dieser Sendung. Jetzt bei The Good Nights auf Byte FM.

Lovesick Fuck, was ein Banger von Muramasa. An dem kam man in Clubs ganz lange nicht vorbei und irgendwann ja, ist dann sogar A$AP Rocky draufgesprungen. Ihr seid bei The Good Nights mit der 10. Ausgabe Gold Nuggets, also älteren Songs, die mal wieder einen Spin verdient haben. Und der nächste ist einer meiner Geheimfavoriten. Das Detroit Experiment war ein Zusammenschluss von Carl Craig mit Jazz- und Funkmusikern aus der Motor City. Aus ihrem gleichnamigen Album ist hier der wunderschöne Track Highest.

0: Boah, ein brutaler Beat, House of Balloons / Glass Table Girls. Damit kam der Hype Train von The Weeknd so langsam ins Rollen. Lange ist's her, 2011 war das. Ein Jahr später veröffentlichte Bobby Womack sein Spätwerk, produziert vom XL Recordings Label-Chef Richard Russell. Diese ungewöhnliche Kollabo schuf eines der spannendsten Alben im Bereich Soul und Elektronik. Wir hören daraus den Titel Dayglow Reflection, Bobby Womack und Lana Del Rey, jetzt hier auf Byte FM.
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0: Gold Nuggets hier bei The Good Nights auf Byte FM. Eine Stunde Songs, die mal wieder ein Play verdient haben, eben mit Aaliyah und Timbaland, We Need a Resolution. Und das hier sind die Stieber Twins aus Heidelberg, Fenster zum Hof Remix aus dem Album Fenster zum Hof, absoluter Deutschrap Classic.
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Laidback-Funk mit dem Jupa Universal Orchestra. Time, auch ein absolutes Goldnugget für mich. Und von Time geht es jetzt zu Timeless. Den Track von Goldie könnte ich irgendwie immer hören. Eine der besten Produktionen überhaupt in meinen Ohren. Mitgebracht habe ich jetzt jedoch den Remix von Subtract. Der hat ein bisschen mehr Druck und ist auch sehr, sehr gut. Und vor allem mit viel Respekt für das Original, wie ich finde. Timeless von Goldie im Subtract Remix. Jetzt bei The Good Nights auf Byte FM.

Downbeat Madness von The Herbalizer, A Mother. Was für ein guter Tune und darum heute in meiner Auswahl Gold Nuggets, also älteren Titeln, die unbedingt mal wieder gespielt werden müssen. Das war Ausgabe Nummer 10. Wenn ihr also mehr gute alte Tracks hören wollt, checkt meine anderen Shows dazu im ByteFM Archiv. Kostenlos für alle FreundInnen von ByteFM. Und raus geht's jetzt mit Fauna Flash. Alone Again im Dixon Dub Mix. Das war die Good Nights. Bis nächste Woche, wenn ihr mögt. Ich bin Sebastian Hampf. Macht's gut und tschüss.

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0: 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Es ist 1 Uhr.

Ihr kennt den Jingle, ihr wisst, was zu tun ist. Einfach dranbleiben hier im Programm auf Byte FM, denn Sebastian Reyer begrüßt euch zu einer neuen Sendung von Groovy Schissel. Bleibt einfach dran, sofern ihr Musik aus der ganzen Welt mögt. Denn heute haben wir einiges hier ausgebreitet. Ich schau mal hier auf den Boden. Wir haben ein tolles neues Album von Sharif Megabani mit der Gruppe Ali aus Indonesien. Eine Kooperation erschien gerade auf dem Label Habibi Funk. Wir haben die Sufida Brothers, neue Musik der Sufida Brothers, ein pakistanisch-hamburgisches Duo, was natürlich auch viel hier gespielt wird. Wir haben Musik aus Griechenland, Musik aus Polen und so einiges. Ich hoffe, wir schaffen das alles. Aber wir fangen an im Nordosten Thailands mit Tongwat Faitet, einem Master der Sor, auch bekannt als die Violine Thailands. Sie kommt aus dem Nordosten, von den Reisfeldern, aus dem Isan, aus der landwirtschaftlichen ärmsten Gegend Thailands, die hervorragende Musik hervorgebracht hat. Und das ist ganz seltsam, ne? Das könnte auch fast keltische Folklore sein, aber sie ist auch sehr verwandt mit natürlich Musik aus Laos, China, Malaysia. Hören wir doch mal rein. Hier bei Groovy Schissel auf Byte FM.

Ja, diese Musik eignet sich hervorragend für ein Revival, dachte sich auf jeden Fall die Paradise Bangkok Mollam International Band, die sich seit 2014 aufgemacht hat, diesen alten Sound, diesen alten Folk-Sound der Isan-Kultur, der sich auch immer wieder gemischt hat mit Jazz und so weiter und Popmusik, Rockmusik, hören wir später. Dass sie da immer wieder mit gemischt hat. Ja, die haben sich halt aufgemacht, wenn schon so viel Musik auf der ganzen Welt entdeckt wird, dann lass uns das auch weiterführen. Und sie haben sozusagen versucht, einen modernen Ansatz zu entwickeln, sehr erfolgreich mit Tourneen und tollen Klangkombinationen. Band aus Bangkok, ja, ausgedacht von meinem Freund Mafzai, der tatsächlich in Bangkok vor vielen Jahren einen Schallplattenladen aufgemacht hat. Sudrangma Records mit großem internationalen Erfolg. Hören wir noch ein Stück von der Paradise Bangkok Mollam International Band, denn ihr drittes Album Arai Yalam ist gerade als europäische Edition von Rush Hour rausgebracht worden, was uns hier in Europa auch die

Möglichkeit gibt, da einfacher ranzukommen. Wir hören das Stück mit einer Gastsängerin Pimjai Lam Plean mit der Gastsängerin Pimjai Petch Palanchai.

Und warum diese Musik, Mulam-Musik aus dem Nordosten Thailands so gut in unsere Zeit passt, darüber kann man sich natürlich seine Gedanken machen. Einerseits kommen da so viele Einflüsse zusammen, die irgendwie mit uns resonieren, weltweit würde ich sagen. Aber andererseits ist es auch so eine Art, ist so eine Art Mechanik in dieser Folklore. Also Mechanical Folk nennt man das auch manchmal, oder hörte ich neulich zumindest. Mechanical Folk beschreibt so einen Zustand, der irgendwie auch kompatibel ist mit elektronischer Clubmusik. Bevor wir nochmal zurückgehen nach Thailand zur großen Meisterin des Mulam-Gesangs, nämlich Ankanang Kunchai, finde ich eine der größten Sängerinnen aller Zeiten, auf einer Stufe mit so Maria Callas oder so oder Esma Recepova, den ganz, ganz großen Sängerinnen. Von der möchte ich euch gleich unbedingt ein Stück vorspielen, aber hier ein Beispiel von Mechanical Folk aus Brasilien, gerade erschienen als Wiederveröffentlichung, als 7-Inch auf dem wunderbaren Label Mr. Bongo. João do Pife mit Garoto do Pife.

Wow, ist das nicht, habe ich nicht zu viel versprochen. Don't try this at home, das war Ankanang Kunchai aus dem Nordosten Thailands, die Legende. Und jetzt geht es ganz woanders hin, nämlich in das Paris der frühen 70er. Synth, Sex, Sit and Situation ist der Name einer tollen Compilation, die auch im Rahmen einer Buchveröffentlichung erschienen ist. Wow, ich fange gleich mal an mit der Gruppe Needle. Musik mit Haaren.

absolut furios. Die polnischen legendären Norwi-Singers mit dem Orchestra von Pri-TV aus der kommunistischen Zeit Polens. Experimentelle, jazzige, psychedelic Musik, wie soll man es nennen? Davor Musik von einer Compilation, die sozusagen wenig Gefälliges zu bieten hat. Synths, Sax and Situationists, begleitend zum gleichnamigen Buch, das den französischen Underground, die absolute Gegenkultur der Gegenkultur aus den Jahren 1973 bis 78 porträtiert. Rock in Opposition und Musik mit Haaren natürlich. Sehr, sehr hörenswerte Compilation auf dem Label The Roundtable erschienen. Jetzt kommen wir mal zu der versprochenen neuen Platte von Ali mit Sharif Megharbani, erschienen auf dem Label Habibi Funk. Eine libanesisch-indonesische Kooperation hier bei Groovy Schissel mit Sebastian Reier.

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1: Ombak, ombak. Das waren Alianz Sharif Megharbani, dem unglaublich produktiven Komponisten aus Beirut, der über 100 Releases in seinem Leben schon auf dem Buckel hat, in seinem jungen Leben. Jawohl, eigentlich noch jung. Und das haben die letztes Jahr in Berlin aufgenommen. Gehen wir nach Hamburg zu den Sufi Dub Brothers, neues Album Return of the Sufi Dub Brothers. Ashraf Sharif Khan, großer Sitarmeister aus Pakistan, der in Hamburg lebt, zusammen mit Viktor Marek arbeitet, der natürlich bekannt ist von Knafrelle, Jacques Palminger, Pudelclub, nur sonst immer nicht so für pakistanische Musik bekannt war. Das hat sich geändert.

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1: Ja, für mich sind die Sufida Brothers, Ashraf Sharif Khan und Viktor Marek, ehrlich gesagt eine der besten Live-Bands Europas. Wenn ihr die mal live sehen könnt, geht da unbedingt hin. So eine Virtuosität, so eine intelligente Verbindung aus südasiatischer Klassik und zeitgenössischer Clubmusik gibt es selten zu hören. Nun denn, das führt uns zu Maurice Summen und dem Assistenten und der Gruppe Superspace. Denn Maurice Summen ist der Labelchef von Fun in the Church, wo Viktor Marek und Ashraf Sharif Khan oder die Sufida Brothers veröffentlichen. Und Maurice hat mir letztes Jahr schon eine wirklich seltsame, tolle Platte gereicht. Superspace heißt sie. Aufmerksamen HörerInnen wird nicht entgangen sein, dass das hier auch mal eine, glaube ich, fünfteilige Radiosendung war auf Byte FM. Mit seinem Kollegen zusammen eine ganz, ganz komische Revival-Musik von 90er Jahre Lounge, Aftershow-Vibes, ich weiß es nicht, oder so psychedelische Videobegleitung. Ganz seltsame, ganz tolle Musik. Höre ich gerade den ganzen Tag. Und am 2. Juli treffe ich Maurice Summen bei mir im Habibi-Kiosk auf der Maximilianstraße in München für den letzten Teil meiner Serie Music Kiosk. Das ist so eine Wohnzimmer-Talk-Serie, wo es um musikalische, popkulturelle Phänomene geht. Ja, und wir nehmen uns dieses Mal die Musik des Weltraums vor. Das passt doch gut. 2. Juli, kommt doch gerne vorbei, wenn ihr in München seid. Mein Name ist Sebastian Reier und ihr hört Groovy Schissel im Superspace.

Und mit dieser Musik verabschiede ich mich auch von euch. Bedanke mich fürs Zuhören. Ich lasse hier noch ein bisschen laufen. Das Radio läuft eh weiter. Viel Spaß noch im Programm hier bei Byte FM. Wir hören uns in einem Monat wieder. Denn Groovy Schüssel kommt jetzt immer monatlich hier auf Byte FM. Viel Spaß. Danke.

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0: 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Es ist 2 Uhr. 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